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1: Ich bin Diana Kramer. Historisch schlechte Umfragewerte für die CDU und der schlechteste jemals gemessene Zustimmungswert für einen amtierenden Bundeskanzler. Friedrich Merz bangt um seine politische Zukunft. Das bestätigt auch eine aktuelle YouGov-Umfrage. Darin rechnet fast die Hälfte der Befragten damit, dass der Kanzler noch in diesem Jahr abgelöst wird. Bei der anstehenden Landtagswahl in Mecklenburg-Vorpommern droht die CDU ihr historisch schlechtestes Wahlergebnis einzufahren. Sie liegt dort laut ZDF-Politbarometer nur noch bei 6%. Und bei der Abgeordnetenhauswahl in Berlin könnte die CDU Platz 1 an die Linke verlieren.
2: Je nach Ausgang der Wahlen könnte für Kanzler Merz nach nichtmals anderthalb Jahren im Amt Schluss sein. Spätestens seit dem Wahldebakel vor 2 Wochen in Sachsen-Anhalt steht Merz heftig unter Druck. Am Sonntag werden sich möglicherweise viele in der CDU fragen, stützen oder stürzen. Aus Berlin, David Riemer.
1: US-Präsident Donald Trump hat im festgefahrenen Iran-Krieg eine große Entscheidung angekündigt, ohne dabei zeitlich konkret zu werden. Diese Entscheidung stehe bevor, sagte Trump dem Portal Axios. Es gehe darum, ob es Vernichtung geben werde oder nicht. Wen er genau damit meinte, sagte Trump nicht. Axios bezog das in dem Bericht auf die iranische Führung. Trump hatte in der Vergangenheit in dem Konflikt immer wieder dem Iran mit Vernichtung gedroht. OpenAI meldet wieder Probleme mit seiner künstlichen Intelligenz. Nach Angaben des ChatGPT-Entwicklers hat sich die KI in Tests mehrfach unerwartet und besorgniserregend verhalten. Nicht zum ersten Mal.
3: Die KI macht sich öfter mal selbstständig und versucht clever zu schummeln. Das macht den Entwicklern große Sorge. Bei ChatGPT etwa hatte ein KI-Modell im Test selbst erstellte Dateien ins Netz hochgeladen und diese dann als Quellen verkauft. Die KI hatte auch Daten erfunden, wenn sie Informationen nicht finden konnte und versuchte das dann zu vertuschen. Manchmal gab die Software auch gleich Anweisungen an sich selbst. Die KI-Konzerne fordern mehr Transparenz und Kontrollen. Präsident Trump hält das für Panikmache, die China in die Hände spielt. Tina Eck, USA.
1: Und zum Fußball, herber Rückschlag für die TSG Hoffenheim. Der Start in die Europa League ging gründlich daneben. Beim Außenseiter OFI Kreta in Griechenland verlor Hoffenheim überraschend, aber verdient mit 0:2.
4: Los geht's mit dem Freitag und damit auch schon der Einklang ins wohlverdiente Wochenende. Aufgepasst in der ersten Tageshälfte, da sind einige Regenschauer gebietsweise möglich. Ab dem Nachmittag dann wieder wesentlich freundlicher. Die Sonne kommt zum Vorschein, ein paar normale Wolkenfelder sind noch mit dabei. Das Ganze bei Temperaturen bis zu 19 Grad. 19 Grad voraussichtlich auch morgen am Samstag. Hier geht's mit vielen Wolken und möglichen Regenschauern über den Tag verteilt weiter. Der Sonntag scheint sich davon ebenfalls nochmal eine Scheibe abzuschneiden. Sogar noch ein Stückchen kälter mit 17 Grad in der Spitze.

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1: Könnte es nicht sein, dass alles, was jemand tut, nur der Versuch ist, gehört und gesehen zu werden? Es ist furchtbar schmerzhaft, übersehen zu werden. Dagegen kämpfen wir alle. Kann man es jemandem übel nehmen, der verzweifelt kämpft, dass er dabei auch gelegentlich um sich schlägt? Auch sich selbst muss man es nicht übel nehmen, aber verstehen lernen, warum man so handelt. Daraus entsteht Vergebung, vielleicht sogar Liebe.

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1: Ich bin Diana Kramer. 3 Tage vor der Landtagswahl in Mecklenburg-Vorpommern hat die SPD laut ZDF-Politbarometer dort die AfD überholt. Die Partei von Ministerpräsidentin Manuela Schwesig kommt demnach auf 37%. Die AfD mit Herausforderer Leif-Erik Holm liegt mit 36% nun knapp dahinter. Für die CDU dürfte es noch desaströser ausgehen als in Sachsen-Anhalt. Sie kommt nur noch auf 6%. Das erhöht den Druck auf Bundeskanzler Friedrich Merz weiter. In einer aktuellen YouGov-Umfrage sagten 48%, dass sie damit rechnen, dass Merz noch in diesem Jahr abgelöst wird. Die Bundesanwaltschaft hat in Brandenburg einen mutmaßlichen Islamisten festnehmen lassen. Er soll Anschläge in Deutschland geplant haben. Als erstes Ziel hatte er offenbar eine Kirche in Bremen im Visier.
2: Der 24-jährige Iraker soll sich die Kirche schon ganz genau angeschaut und sich sogar eine Schusswaffe besorgt haben. Laut der Bundesanwaltschaft teilt er die Ideologie der Terrormiliz IS. Für seine Pläne hat er offenbar noch eine weitere Person gewinnen können. Wer das ist, wissen die Ermittler bislang nicht. Er wollte sogar noch weitere Menschen mit ins Boot holen, das klappte aber nicht. Die Beamten haben den Mann nordöstlich von Berlin festgenommen. Er sitzt jetzt in Untersuchungshaft. Gegen ihn wird unter anderem wegen Terrorverdachts ermittelt. Zoe Tassovali, Redaktion.
1: Der ukrainische Präsident Zelensky hat baldige Gespräche mit den USA angekündigt. Dabei werde es vor allem um Aussichten auf eine Friedenslösung gehen, aber auch um neue Hilfen, sagte Zelensky in seiner abendlichen Videobotschaft.
3: Die Sicherheit der Energieversorgung soll ein Thema sein. Die Ukraine steht vor einem schwierigen Winter. Hilfe für die Luftabwehr werde es geben, sagte der Präsident. Wo und mit wem er sich treffen wird, sagte er nicht. Zelensky reist aber kommende Woche zu den Vereinten Nationen nach New York. Ein Treffen mit Trump scheint nicht ausgeschlossen. Allerdings ist der US-Präsident wankelmütig. Er hängt eher an seiner Freundschaft zu Kreml-Chef Putin. Der jüngste Besuch von Trumps Unterhändlern in Moskau und Kiew hat nicht viel gebracht. Aus Kiew, Friedemann Kohler.
1: Zum Fußball. Die TSG Hoffenheim hat in der Europa League einen überraschenden Fehlstart hingelegt. Im Auswärtsspiel bei Außenseiter OFI Kreta verlor Hoffenheim in Heraklion mit 0:2.
4: Schön, dass Sie bei uns sind. Hier ist Radio Paradiso mit dem Wetter für Berlin und Brandenburg heute am Freitag. Es sind einige Sonnenstrahlen zu erkennen, doch hauptsächlich werden Sie heute Wolken am Himmel zu Gesicht bekommen. Vor allem bis in die Mittagsstunden könnten da auch einige Regenwolken mit von der Partie sein. Etwas weniger Niederschläge und vielleicht etwas mehr Sonnenschein dann in der zweiten Tageshälfte. Morgen am Samstag sieht es den ganzen Tag relativ eintönig aus. Viele, viele Wolken zu erkennen und Regenwolken könnten da immer noch mit dabei sein. Auch der Sonntag macht da weiter, wo der Samstag aufhört, mit vielen Wolken, möglichen Regenschauern und Tagestopwerten bis zu gerade mal 17 Grad.

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1: Ich wünsche dir nicht den Himmel auf Erden, aber einen Freund, der dich ganz versteht. Ich wünsche dir nicht die große Karriere, nur den guten Weg, den du gehen kannst. Ich wünsche dir nicht allen Reichtum der Welt, doch ganz viel von dem, was man Hoffnung nennt. Ich wünsche dir nicht Erfolg, der dich stolz macht, aber den

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1: Ich bin Diana Kramer. Bundeskanzler Friedrich Merz und US-Präsident Donald Trump haben in einem Telefonat über den Krieg in der Ukraine und die Lage in Nahost gesprochen. Darüber hinaus ging es auch um die Anschläge vom 11. September, die sich in der vergangenen Woche zum 25. Mal gejährt hatten. Der Bundeskanzler habe die besondere Verbundenheit zwischen Deutschen und Amerikanern betont, teilte sein Sprecher mit. Wenige Stunden zuvor hatte Merz in Berlin bei einem Wahlkampfauftritt für die Berliner CDU noch von einer fundamentalen Veränderung in den Beziehungen zu den USA gesprochen.
2: Diese Zeit dieser unbedingten transatlantischen Freundschaft ist wahrscheinlich für längere Zeit vorbei. Wir sehen auf der anderen Seite des Atlantiks eine Veränderung der politischen Haltung, eine Veränderung auch der Einschätzung des transatlantischen Bündnisses, die wir so möglicherweise nicht für möglich gehalten hätten.
1: Hierzulande gerät der Bundeskanzler derweil weiter massiv unter Druck. Vor der Landtagswahl in Mecklenburg-Vorpommern an diesem Sonntag ist die CDU laut dem neuen ZDF-Politbarometer auf 6% abgerutscht und droht aus dem Landtag zu fliegen. Die SPD von Ministerpräsidentin Manuela Schwesig hingegen konnte weiter zulegen und hat laut der Umfrage die AfD überholt. Die Sozialdemokraten kommen auf 37%. Die AfD, die zuvor lange vorne lag, liegt nun bei 36%. In Russland hat die Parlamentswahl begonnen. Mehr als 110 Millionen Menschen im flächenmäßig größten Land der Erde sind bis Sonntag aufgerufen, ihre Stimme abzugeben. Überraschungen werden nicht erwartet. Jede Parlamentswahl in den vergangenen gut 20 Jahren wurde von der Regierungspartei Geeintes Russland gewonnen, die Präsident Putin unterstützt.
3: Für die Menschen hier in Russland ist es die erste Parlamentswahl seit Beginn des Angriffskrieges gegen die Ukraine. Tatsächlich ist die Stimmung im fünften Kriegsjahr aber gedrückt, weil viele unzufrieden sind. Benzin etwa ist knapp, Lebensmittel und Dienstleistungen werden immer teurer. Präsident Putin rief hier in Moskau zur Geschlossenheit auf. Und er setzt darauf, dass es bei der Abstimmung trotz aller Probleme eine klare Bestätigung für seinen Kriegskurs gibt. Aus Moskau, Ulf Mauder.
1: Zum Fußball. Fehlstart für die TSG Hoffenheim in der Europa League. Im Auswärtsspiel bei Außenseiter OFI Kreta verlor Hoffenheim mit 0:2.
4: Los geht's mit dem Freitag und damit auch schon der Einklang ins wohlverdiente Wochenende. Aufgepasst in der ersten Tageshälfte, da sind einige Regenschauer gebietsweise möglich. Ab dem Nachmittag dann wieder wesentlich freundlicher. Die Sonne kommt zum Vorschein, ein paar normale Wolkenfelder sind noch mit dabei. Das Ganze bei Temperaturen bis zu 19 Grad. 19 Grad voraussichtlich auch morgen am Samstag. Hier geht's mit vielen Wolken und möglichen Regenschauern über den Tag verteilt weiter. Der Sonntag scheint sich davon ebenfalls nochmal eine Scheibe abzuschneiden. Sogar noch ein Stückchen kälter mit 17 Grad in der Spitze.

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1: Ein Freund ist jemand, dem du ohne Erröten dein Innerstes offenlegst, wenn du meinst, dass dir Fortschritte gelungen sind. Ihm kannst du alle Herzensgeheimnisse anvertrauen und alle Pläne sorglos aufdecken, ohne Übertreibung, ohne Argwohn befürchten zu müssen. Dann tut Zurechtweisung nicht weh, das Lob ist echt und niemals Schmeichelei.

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1: Ich bin Diana Kramer. Historisch schlechte Umfragewerte für die CDU und der schlechteste jemals gemessene Zustimmungswert für einen amtierenden Bundeskanzler. Friedrich Merz bangt um seine politische Zukunft. Das bestätigt auch eine aktuelle YouGov-Umfrage. Darin rechnet fast die Hälfte der Befragten damit, dass der Kanzler noch in diesem Jahr abgelöst wird. Bei der anstehenden Landtagswahl in Mecklenburg-Vorpommern droht die CDU, ihr historisch schlechtestes Wahlergebnis einzufahren. Sie liegt dort laut ZDF-Politbarometer nur noch bei 6% und droht sogar aus dem Landtag zu fliegen. Bei der Abgeordnetenhauswahl in Berlin könnte die CDU Platz 1 an die Linke verlieren.
2: Je nach Ausgang der Wahlen könnte für Kanzler Merz nach nicht mal 1,5 Jahren im Amt Schluss sein. Spätestens seit dem Wahldebakel vor 2 Wochen in Sachsen-Anhalt steht Merz heftig unter Druck. Am Sonntag werden sich möglicherweise viele in der CDU fragen, stützen oder stürzen. Aus Berlin, David Riemer.
1: Angesichts weiter steigender Spritpreise drückt Finanzminister Lars Klingbeil bei den angekündigten Entlastungen aufs Tempo. Er fordert eine schnelle Entscheidung, nicht nur für Autofahrer.
3: Die Entlastung ist jetzt das Richtige, damit die Bürgerinnen und Bürger das spüren. Aber wir müssen auch thematisieren, dass gerade Mineralölkonzerne die aktuelle Krise nutzen, um sich die Tasche voll zu machen. Deswegen werbe ich weiter für die Übergewinnsteuer. Es ist richtig, dass in Zeiten, wo wir eine Krise haben, wo die Menschen das konkret an den Zapfsäulen spüren, dass wir auch deutlich sagen, die sich die Taschen voll machen, die abzocken, die müssen ihren Teil dazu beitragen, dass die Entlastung der Bürgerinnen und Bürger gewährleistet ist.
1: Bundesfinanzminister Klingbeil. Die USA planen nach Angaben von Präsident Donald Trump einen Militärstützpunkt in Polen. Die Gespräche dafür seien in einem fortgeschrittenen Stadium, schrieb Trump auf seiner Plattform Truth Social und kündigte an, dass schon in Kürze ein Standort bekannt gegeben werden könnte. Polen liegt an der Ostflanke der NATO und hatte sich zuletzt verstärkt um eine größere US-Truppenpräsenz bemüht. Damit zum Fußball und da gab es einen herben Rückschlag für die TSG Hoffenheim. Der Start in die Europa League ging nämlich gründlich daneben. Beim Außenseiter OFI Kreta in Griechenland verlor Hoffenheim überraschend, aber verdient mit 0:2.
4: Es geht ja gerade beim Wetter immer so ein bisschen hin und her. Ne? Auch heute starten wir mit einigen Regengüssen hinein in den Tag, gerade in der ersten Tageshälfte. Da kommt da ein oder andere Regenguss runter. Der Nachmittag dann trockener, aufgelockerter, sonniger, 19 Grad die Maximaltemperatur. Morgen umgekehrt, morgen geht es trocken los und dann am Nachmittag wird es nass werden und auch am Abend noch bei 19 Grad in der Spitze. Auch der Sonntag eher frisch, 17 Grad die Maximaltemperatur und ja, auch am Vormittag und am Morgen schon die ersten Regenschauer. Mittags auch nochmal der ein oder andere Regenguss, sollte sie aber nicht abhalten, zur Wahl zu gehen. Am Abend, da lockert es dann mehr und mehr auf.
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4: Angenehmen, gefühlvollen Start hinein in den Freitag. Schönen guten Morgen.

herrlich, eine musikalische Hymne der 80er Jahre. Him, Alter Fox, hier auf ihrem Radio Paradiso. Schönen guten Morgen. Und das hier ein frischer, aktueller Song von dem Mann, der den Blues wieder zurück in die Charts gebracht hat. Das ist Mr. Teddy Swims, der im nächsten Jahr auch live nach Berlin kommt. Hier ist Mr. Know-It-All.

Eine musikalische Achterbahnfahrt vorgetragen von Ronan Keating. Hier auf ihrem Radio Paradiso. Die besten Hits mit der meisten Abwechslung zum Wohlfühlen und Entspannen aus dem Jahr 2004. Und jetzt geht's ins Jahr 1984 zurück zum Riesenhit von Nick Kershaw. Hier ist Wouldn't It Be Good. Schönen guten Morgen am Freitag.

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1: Worte von Dietrich Bonhoeffer. Von guten Mächten wunderbar geborgen, erwarten wir getrost, was kommen mag. Gott ist bei uns am Abend und am Morgen und ganz gewiss an jedem neuen Tag. Damit wünsche ich Ihnen einen guten Morgen.
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2: Ich bin Diana Kramer. Historisch schlechte Umfragewerte für die CDU und der schlechteste jemals gemessene Zustimmungswert für einen amtierenden Bundeskanzler. Friedrich Merz bangt um seine politische Zukunft. Das bestätigt auch eine aktuelle YouGov-Umfrage. Darin rechnet fast die Hälfte der Befragten damit, dass der Kanzler noch in diesem Jahr abgelöst wird. Bei der anstehenden Landtagswahl in Mecklenburg-Vorpommern droht die CDU, ihr historisch schlechtestes Wahlergebnis einzufahren. Sie liegt dort laut ZDF-Politbarometer nur noch bei 6% und droht sogar aus dem Landtag zu fliegen. Bei der Abgeordnetenhauswahl in Berlin könnte die CDU Platz 1 an die Linke verlieren.
3: Je nach Ausgang der Wahlen könnte für Kanzler Merz nach nichtmals anderthalb Jahren im Amt Schluss sein. Spätestens seit dem Wahldebakel vor 2 Wochen in Sachsen-Anhalt steht Merz heftig unter Druck. Am Sonntag werden sich möglicherweise viele in der CDU fragen, stützen oder stürzen. Aus Berlin, David Riemer.
2: Angesichts weiter steigender Spritpreise drückt Finanzminister Lars Klingbeil bei den angekündigten Entlastungen aufs Tempo. Er fordert eine schnelle Entscheidung, nicht nur für Autofahrer.
4: Die Entlastung ist jetzt das Richtige, damit die Bürgerinnen und Bürger das spüren. Aber wir müssen auch thematisieren, dass gerade Mineralölkonzerne die aktuelle Krise nutzen, um sich die Tasche voll zu machen. Deswegen werbe ich weiter für die Übergewinnsteuer. Es ist richtig, dass in Zeiten, wo wir eine Krise haben, wo die Menschen das konkret an den Zapfsäulen spüren, dass wir auch deutlich sagen, die sich die Taschen voll machen, die abzocken, die müssen ihren Teil dazu beitragen, dass die Entlastung der Bürgerinnen und Bürger gewährleistet ist.
2: Bundesfinanzminister Klingbeil. Die USA planen nach Angaben von Präsident Donald Trump einen Militärstützpunkt in Polen. Die Gespräche dafür seien in einem fortgeschrittenen Stadium, schrieb Trump auf seiner Plattform Truth Social und kündigte an, dass schon in Kürze ein Standort bekannt gegeben werden könnte. Polen liegt an der Ostflanke der NATO und hatte sich zuletzt verstärkt um eine größere US-Truppenpräsenz bemüht. Damit zum Fußball und da gab es einen herben Rückschlag für die TSG Hoffenheim. Der Start in die Europa League ging nämlich gründlich daneben. Beim Außenseiter OFI Kreta in Griechenland verlor Hoffenheim überraschend, aber verdient mit 0:2.
5: Ihren Regenschirm, den können Sie heute gleich in der Früh schon mal benutzen. Da kommt der ein oder andere Regenschauer runter. Der Nachmittag dann meist trocken und auch nochmal aufgelockert. 19 Grad die Maximaltemperatur. Auch morgen 19 Grad der Tagesspitzenwert. Morgen anfangs zwar wolkenverhangen, aber auch trocken. Und erst am Nachmittag und Abend kommen dann Regenschauer runter. Am Sonntag ein bisschen frischer, da 17 Grad der Tagesspitzenwert. Auch da früh am Morgen und bis in die Mittagszeit hinein der ein oder andere Regenguss möglich. Am Abend, wo sie untergeht, lässt sich da noch mal kurz die Sonne blicken.
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5: Guten Morgen, starten wir gemeinsam hinein in diesen Tag mit wunderbarer Wohlfühlmusik aus den 80ern von Alpha Will, Forever Young.

Schwung und mit Michael Schulte hineingestartet in den Freitag. Four Seconds hier auf Ihrem Radio Paradiso. Schönen guten Morgen. Eine Sekunde. Ah ja, richtig. Das ist Eros Ramazzotti. Schönen guten Morgen mit italienischen Klängen. Mit so ein bisschen spätsommerlichen Gefühlen, auch wenn es draußen bewölkt ist, hinein in diesen Freitag. Es geht Richtung Wochenende.

zum Schwelgen. Will to Power, Baby, I Love Your Way. Und wenn wir schon beim Schwelgen sind und beim Wohlgefühl, dann ist dieser Song hier genau der richtige zum Start für Sie in den Tag. Israel Kamaka, wie wir Ole mit ganz viel Gefühl an der Ukulele. 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
5: Ich bin Thomas Bleskin. Fast jeder Zweite in Deutschland rechnet noch in diesem Jahr mit einem Kanzlerwechsel. In einer YouGov-Umfrage glauben 48%, dass Friedrich Merz zum Jahreswechsel nicht mehr im Amt ist. Nur 31% erwarten, dass er Kanzler bleibt.
6: In dieser Woche hatte der Kanzler zwar Rückendeckung von den 8 CDU-Ministerpräsidenten bekommen, das könnte sich aber auch ändern, wenn die CDU bei den Landtagswahlen an diesem Sonntag weiter abschmiert. In Mecklenburg-Vorpommern liegt sie laut aktuellem ZDF-Politbarometer bei nur noch 6% und droht sogar aus dem Landtag zu fliegen. Und in Berlin könnte die CDU den Posten des regierenden Bürgermeisters verlieren, wenn die Linke gewinnt. Dann müsste Friedrich Merz seinen Satz »Aufgeben ist keine Option« wohl überdenken. Diana Kramer, Nachrichtenredaktion.
5: Kurz vor der Landtagswahl in Mecklenburg-Vorpommern hat die SPD laut ZDF-Politbarometer die AfD überholt. Die Partei von Ministerpräsidentin Manuela Schwesig kommt auf 37%, 3 Prozentpunkte mehr als vor einer Woche. Die AfD mit Herausforderer Leif-Erik Holm liegt bei 36%, knapp dahinter. Die CDU verliert weiter und kommt nur noch auf 6%. Die Linke liegt bei 9% und die Grünen müssen mit 5% um den Einzug in den Schweriner Landtag bangen. Heute beginnt die Parlamentswahl in Russland. Die Wahlberechtigten können bis Sonntag ihre Stimme abgeben. Überraschungen werden nicht erwartet. Jede Parlamentswahl in den vergangenen gut 20 Jahren wurde von der Regierungspartei Geeintes Russland gewonnen, die Präsident Putin unterstützt.
7: Tatsächlich ist die Stimmung im fünften Kriegsjahr aber gedrückt, weil viele unzufrieden sind. Benzin etwa ist knapp, Lebensmittel und Dienstleistungen werden immer teurer. Tatsächlich gab es für die Kreml-Partei Geeintes Russland nie eine Duma-Wahl unter schwierigeren Bedingungen. Präsident Putin rief hier in Moskau zur Geschlossenheit auf und er setzt darauf, dass es bei der Abstimmung trotz aller Probleme eine klare Bestätigung für seinen Kriegskurs gibt. Ulf Mauder, Moskau.
5: Zum Sportfußball. Die TSG Hoffenheim hat in der Europa League einen Fehlstart hingelegt und überraschend das Gastspiel auf der griechischen Urlaubsinsel Kreta verloren. Das Team von Trainer Christian Ilzer unterlag dem Außenseiter Ofi Kreta in Heraklion verdient mit 0:2.
8: Wechselhaft und zweigeteilt. So geht es durch den heutigen Freitag. Wir starten mit Wolken und auch einigen Regenschauern. Am Nachmittag kommt dann die Sonne zum Vorschein und es bleibt trocken. 19 Grad die Maximaltemperatur. Morgen umgekehrte Verhältnisse. Da geht es trocken los, wenn auch Wolken verhangen dann schon. Aber erst am Nachmittag und Abend kommen morgen Regenschauer runter. 19 Grad nochmal die Maximaltemperatur wie heute. Am Sonntag ein bisschen frischer, da 17 Grad. Da kommen auch zum Start in den Tag. Und am Morgen und am Vormittag Regenschauer runter, teilweise auch noch mal bis in die Mittagszeit hinein. Am Nachmittag dann freundlicher, 17 Grad der Tagesspitzenwert am Sonntag. Die Verkehrslage, vor allem was die Sperrungen der Auf- und Abfahrten auf der A100 zwischen Innsbrucker Platz und Albuinstraße angeht, angespannt. Aber ansonsten die Verkehrslage noch entspannt. Noch kommen Sie an den anderen Stellen eigentlich ganz gut durch. Der Verkehr fließt sehr anständig. Fahren Sie vorsichtig, fahren Sie eher einen Tick langsamer und kommen Sie gut und heil an.
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8: Mit ganz, ganz, ganz, ganz viel Gefühl und Herz geht es hinein in diesen Freitag mit den Bangles und Eternal Flame.
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Ich sehe ja, Sie haben ja schon Herzchen geschickt. Das haben Sie gut gemacht. Vielen Dank dafür. Sie tun sich selbst etwas Gutes, weil Sie damit die Chance haben, ausgelost zu werden Ende des Monats für ein richtig schönes Verwöhnwochenende im Schlosshotel Flesensee an der Mecklenburgischen Seenplatte. Und Sie tun vor allem auch anderen etwas Gutes. In diesem Fall haben wir uns gemeinsam mit Detlef die Soßen seiner Dies Dance School, weil die geben das Geld, haben wir uns entschieden, die Margot Friedländer Stiftung zur Stärkung der Demokratie zu unterstützen. Mit Ihren Herzen. Vielen Dank dafür. Wenn Sie noch ein Herz übrig haben, dann gerne per WhatsApp an die 03080 500 und die 80 schicken oder per E-Mail an redaktion@paradiso.de.

0: aller Hits aus den 80ern. Bananarama, Robert De Niro's Waiting hier auf ihrem Radioparadiso am Freitagmorgen. Was mache ich denn jetzt? Ich habe schon einen Radioparadiso-Herzchen-Song gespielt in dieser halben Stunde, aber der nächste, das ist doch auch auf jeden Fall einer. Also wir wollen ja ganz viele Herzen sammeln für den guten Zweck. Deswegen ist das jetzt auch einer, weil das ist einfach einer. Einer der besten Coldplay. Feels like I'm falling in love.
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0: der Song, der sie weltberühmt gemacht hat. Leona Lewis, Bleeding Love aus dem Jahr 2008. Schönen guten Morgen am Freitag. Noch ist es dunkel draußen, gleich 6:53 haben wir es. Und wie schwierig eventuell die Regierungsbildung nach der Berlin-Wahl werden könnte, darum geht es gleich im Hauptstadtkompakt bei Henrik Düster.
1: 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Die größten Worte der Menschheitsgeschichte. Dezember 1935. Der Franzose Antoine de Saint-Exupéry muss mit seinem Flugzeug in der Wüste notlanden. Das Erlebnis inspiriert den Piloten später zu der Erzählung Der kleine Prinz. Das Buch gehört heute mit über 140 Millionen verkauften Exemplaren zu den erfolgreichsten Büchern der Welt. Aus dem kleinen Prinzen.
2: Adieu, sagte der Fuchs. Hier ist mein Geheimnis. Es ist ganz einfach. Man sieht nur mit dem Herzen gut. Das Wesentliche ist für die Augen unsichtbar. Das Wesentliche ist für die Augen unsichtbar, wiederholte der kleine Prinz, um es sich zu merken.
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14: Ich bin Thomas Bleskin. Fast jeder Zweite in Deutschland rechnet noch in diesem Jahr mit einem Kanzlerwechsel. In einer YouGov-Umfrage glauben 48%, dass Friedrich Merz zum Jahreswechsel nicht mehr im Amt ist. Nur 31% erwarten, dass er Kanzler bleibt.
15: In dieser Woche hatte der Kanzler zwar Rückendeckung von den 8 CDU-Ministerpräsidenten bekommen, das könnte sich aber auch ändern, wenn die CDU bei den Landtagswahlen an diesem Sonntag weiter abschmiert. In Mecklenburg-Vorpommern liegt sie laut aktuellem ZDF-Politbarometer bei nur noch 6% und droht sogar aus dem Landtag zu fliegen. Und in Berlin könnte die CDU den Posten des regierenden Bürgermeisters verlieren, wenn die Linke gewinnt. Dann müsste Friedrich Merz seinen Satz »Aufgeben ist keine Option« wohl überdenken. Diana Kramer, Nachrichtenredaktion.
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17: Mit Henrik Düster. Guten Morgen. Vor der Wahl zum Berliner Abgeordnetenhaus am Sonntag zeichnet sich eine komplizierte Regierungsbildung ab. Bei der letzten Diskussionsrunde der Spitzenkandidaten bekräftigte Elif Erhard von den Linken ihren Willen zur Regierungsbeteiligung, um Berlin bezahlbar zu halten. Ein Parteitag soll ihr dafür den nötigen Rückhalt geben. Während Grün und SPD eine Zusammenarbeit mit den Linken nicht ausschließen, erteilte CDU-Spitzenkandidat Stefan Evers einer Kooperation mit Linken und AfD eine klare Absage. Er warf den Linken mangelnde Abgrenzung gegen Antisemitismus vor. Als Reaktion auf einen brutalen Übergriff haben zahlreiche Berlinerinnen und Berliner ein sichtbares Zeichen gegen Judenfeindlichkeit gesetzt. Anlass war die Attacke auf eine 43-jährige Frau am vergangenen Freitag in Mitte, die wegen ihres Davidsterns beleidigt und mit einer abgebrochenen Glasflasche verletzt worden war. An der Solidaritätsaktion beteiligten sich Bürger, Initiativen sowie Spitzenpolitiker, darunter auch der regierende Bürgermeister Kai Wegner. Die Berliner Zentral- und Landesbibliothek könnte in das Galeria-Gebäude am Alexanderplatz ziehen. Das Land Berlin und der Immobilieneigentümer Commerz Real haben eine entsprechende Absichtserklärung unterzeichnet. Geplant sind rund 43.000 Quadratmeter für moderne Arbeits- und Aufenthaltsbereiche, während ein Teil des Gebäudes weiter als Warenhaus genutzt werden soll. Die finalen Finanzierungsgespräche muss allerdings der künftige Senat führen. Die tschechische Extremschwimmerin Pavla Petrova hat das Lausitzer Seenland durchquert. Für die 19 Kilometer lange Strecke durch 5 Seen benötigte die 49-Jährige 6,5 Stunden. Mit der Aktion wollte sie ein Zeichen für Völkerverständigung und den grenzüberschreitenden Zusammenhalt setzen.
18: Wow, beeindruckend. Danke dir, Henrik. Noch ist ziemlich dunkel draußen, grau draußen. Die Sonne versucht da aufzugehen hinter den Wolken. Das schafft sie wahrscheinlich auch, aber sie bricht noch nicht durch die Wolkendecke hindurch. Das gelingt ja aber im Laufe des Tages heute immer wieder. Die Regenschauer für den heutigen Morgen, die haben wir wahrscheinlich schon zumindest in größten Teilen überstanden. Da kommt nur noch wenig runter, wenn überhaupt. Und am Rest des Tages bleibt es dann sowieso trocken und wird auch immer mal wieder auflockern. 20 Grad bekommen wir maximal, 14 Grad haben wir schon. Morgen dann geht es erstmal trocken los und dann so um die Mittagszeit und am frühen Nachmittag kommen Regenschauer runter. Der Abend, morgen Abend dann wohl schon wieder meist trocken. 20 Grad, der Tagesspitzen wird auch morgen. Am Sonntag dann 21 Grad bei Sonne und Wolken im lockeren Wechsel ohne Regenschauer. In Berlin fließt der Verkehr relativ anständig, aufgepasst und darauf eingestellt nach wie vor die Auf- und Abfahrten auf die A100 in Höhe Innsbrucker Platz und Albuinstraße. Die sind gesperrt, da müssen Sie mit Umfahrungszeit rechnen. Aber vor allem aufgepasst auf der A10 südlicher Berliner Ring, Dreieck Potsdam Richtung Dreieck Spreeau. Da ist im Dreieck Potsdam eine Sperrung vorhanden. Hier ist nämlich ein LKW umgestürzt und auf der Umfahrung über die A9 Anschluss Beelitz-Heilstetten, da dauert es aktuell 10 Minuten länger. Vorsicht auch auf der A12 Berlin Richtung Frankfurt-Oder zwischen Briesen und Mölrose. Da liegen Reifenteile auf der linken Spur. Auch da bitte besonders aufmerksam und vorsichtig fahren. A12 Berlin Richtung Frankfurt-Oder zwischen Briesen und Mölrose. Ich wünsche Ihnen eine gute, vor allem aber sichere Fahrt. Kommen Sie gut an.
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18: Für Ihren leichten, für Ihren easy Start gibt es jetzt Faith No More. Die singen den Titel Easy.

Für Sie genauso wie für mich, der Sommer, der Spätsommer auf jeden Fall noch bis zum Berlin-Marathon anhält, dann ist das doch genau der richtige Song für Sie hier. Sunshine Reggae, damit locken wir die Sonne ein bisschen zum Vorschein, auch wenn sie es jetzt noch ein bisschen schwer hat. Schönen guten Morgen hier auf Ihrem Radio Paradiso. 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

0: Guten Morgen.
1: Hinein in den Freitag, 15 Minuten vor 7.
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Momentchen, wer war das da gerade nochmal, wer da gerade gesungen hat? Ja, richtig, die Backstreet Boys waren das und die sind live in diesem Herbst in Deutschland, in Düsseldorf, um genau zu sein. 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Schönen guten Morgen hier auf Ihrem Radio Paradiso. Sanften Start hinein in den Tag jetzt mit Bruce Hornsby and The Rage. The way it is. 11 Minuten vor 7.

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11: 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Hier sind die Nachrichten.
12: Ich bin Thomas Bleskin. Der Druck auf Bundeskanzler Friedrich Merz wächst weiter. In einer YouGov-Umfrage rechnen 48% der Befragten damit, dass er zum Jahreswechsel nicht mehr im Amt ist. Nur 31% erwarten, dass er Kanzler bleibt. Entscheidend könnten die beiden Landtagswahlen am Sonntag werden.
13: Je nach Ausgang der Wahlen könnte für Kanzler Merz nach nicht mal 1,5 Jahren im Amt Schluss sein. Spätestens seit dem Wahldebakel vor 2 Wochen in Sachsen-Anhalt steht Merz heftig unter Druck. Hinzu kommen katastrophale Umfragewerte für ihn als Regierungschef. Am Sonntag werden sich möglicherweise viele in der CDU fragen, stützen oder stürzen. Und die AfD könnte nach Sachsen-Anhalt auch in Meckpomm und in Berlin stärkste Kraft werden. Eine Zusammenarbeit mit ihr lehnen die anderen Parteien allerdings ab. David Riemer, Nachrichtenredaktion.
12: In Russland beginnt heute die dreitägige Wahl eines neuen Parlaments. Die Abstimmung steht im Zeichen des seit mehr als 4,5 Jahren dauernden Angriffskriegs gegen die Ukraine. Die Opposition ist nicht zugelassen, die 10 Parteien auf dem Wahlzettel gelten als kremlnah. Die Regierungspartei Geeintes Russland rechnet trotz Wirtschaftskrise und Kriegsmüdigkeit mit einer Zweidrittelmehrheit. Gewählt wird erstmals auch in den von Russland kontrollierten Teilen mehrerer annektierter ukrainischer Regionen. Die USA planen nach Angaben von Präsident Donald Trump einen Militärstützpunkt in Polen. Die Gespräche dafür seien in einem fortgeschrittenen Stadium, schrieb Trump auf seiner Plattform Truth Social und kündigte an, dass schon in Kürze ein Standort bekannt gegeben werden könnte.
14: Um US-Truppenstützpunkte in Deutschland und Polen gab es jüngst so einiges Hickhack. So hatte Trump im Frühjahr angekündigt, 5000 Soldaten aus Deutschland abzuziehen. Dann hieß es, auch die geplante Entsendung von 4000 Soldaten nach Polen werde gestoppt. Dann wollte Trump auf einmal wieder 5000 Soldaten nach Polen verlegen. Es ging hin und her. Polen bemüht sich um eine größere Truppenpräsenz der USA. Und Trump kann gut mit dem polnischen Präsidenten Nawrocki. Nun kokettiert er mit einem US-Truppenstützpunkt an der Ostflanke der NATO. Tina Eck, USA.
12: Und zum Sport, Fußball. Fehlstart für die TSG Hoffenheim in der Europa League. Die Mannschaft von Trainer Christian Ilzer verlor bei Außenseiter Ofi Kreta überraschend mit 0:2.
15: Dankeschön, Thomas. Okay, die Sonne müht sich, sie ist aufgegangen hinter einigen Wolken und eben, da sind noch einige Wolken übrig geblieben. Die haben auch heute in den ganz frühen Morgenstunden so ein paar Regenschauer runtergebracht, die haben sich jetzt verschlafen, macht ja nichts und der restliche Tag, der beschert uns immer wieder Auflockerungen und wohl keine Regenschauer mehr. 14 Grad haben wir aktuell, 20 Grad bekommen wir heute maximal. Morgen wird schwierig, die Regenschauer zu verschlafen, es sei denn, sie machen einen längeren Mittagsschlaf, denn um die Mittagszeit herum, da kommen ein paar Regenschauer runter, die ziehen sich auch bis in den frühen Nachmittag hinein, drumherum, früh und dann auch spät am Abend, da soll es trocken bleiben, morgen am Samstag auch nochmal bei 20 Grad in der Spitze, am Sonntag dann auf jeden Fall den ganzen Tag über trocken bei Sonne und Wolken im lockeren Wechsel und 21 Grad maximal. Durch den Berliner Stadtverkehr, da kommen sie insgesamt ganz gut. Klar, es gibt hier und da einige Sperrungen, aber Staus haben sich deswegen noch nicht gebildet. Allerdings schon auf der A9 Leipzig Richtung Berlin zwischen Bielefeld-Zeilstätten und dem Dreieck Potsdam. Das liegt daran, weil die A10 südlicher Berliner Ring Dreieck Potsdam Richtung Dreieck Spreeau im Dreieck Potsdam gesperrt ist. Da ist nämlich ein LKW umgestürzt und auf der Umfahrung über die A9, Anschluss Bielefeld-Zeilstätten, da dauert es aktuell 20 Minuten länger. Außerdem gibt es eine noch ungesicherte Unfallstelle auf der Berliner Straße, und zwar Vorsicht auf der B1, Ortsdurchfahrt Werder, Werder an der Havel, da die Berliner Straße. Ja, nicht gesperrt, aber auf jeden Fall, da laufen jetzt die Absperrmaßnahmen nach diesem Unfall. Da bitte auch besonders aufmerksam, vorsichtig fahren und ein paar Minuten mehr Zeit einplanen. Insgesamt wünsche ich Ihnen eine gute, eine sichere Fahrt. Fahren Sie mir weiterhin vorsichtig und kommen Sie gut durch und kommen Sie gut an.
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15: Bevor es für Sie gleich ins Kino geht, gibt es Musik in Comicsprache. Crash Boom Bang von Roxette um 5 Minuten nach 7.

0: Rocker, Leute, nein, getanzt in diesem Freitagmorgen und die Wolkendecke, die lockert auch immer mehr auf. Schönen guten Morgen, Soul Sister, The Way to Your Heart auf ihrem Radio Paradiso. 13 Minuten nach 7 haben wir es. Und das sportliche Wunder von Bern, das kennen Sie, ne? Fußball. Aber haben Sie schon mal vom Wunder von Rom gehört? Auch ein deutsches Sportwunder. Nur so viel vorweg. Das gab es 1960 bei den Olympischen Sommerspielen im Rudern durch den legendären Deutschlandachter. Und genau darüber erzählt der neue Kinofilm Adams 8, seit gestern gestartet.
1: Hier kommt ausgerechnet ein Boxer zum Rudersport.
2: Indem er aus der Gosse kommt.
3: Wo man herkommt, ist belanglos. Wichtig ist, wo man hin will.
2: Wo wollen Sie denn hin?
3: Zu den Olympischen Spielen nach Rom.
4: Der Kerl saß noch keinen einzigen Tag in einem Ruderboot.
5: Ja und?
6: Unser Ziel, jeden Sektor in der gleichen Geschwindigkeit zu rudern.
7: Kein Endspurt.
6: Nein,
8: das ist reine Physik.
9: Willst du wirklich, dass dieser Proletenhaufen Deutschland bei der EM vertritt?
10: Polen hat gezeigt, dass wir nicht konkurrenzfähig sind.
11: Sag mal, wisst ihr eigentlich, was da gerade los war?
12: Da war nur Hass.
13: Aber da können wir nichts für, oder?
14: Auch natürlich, weil wir Deutsche sind.
15: Denken Sie doch mal an den Fußball, das Wunder von Bern. Da wurden da auch die Besten aus allen Vereinen herausgewählt. Mit Rudern aus ganz Deutschland. Der Deutschlandachter.
16: Weißt du, dass deine Kinder und ich an deinem Traum hart mitarbeiten?
17: Auf nach Rom!
18: Denkst du nicht, weiß ich das.
16: Ja, dann sieh zu.
18: Was?
16: Dass du gewinnst.
0: Das klingt am Ende so ein bisschen wie Rocky, Rocky Teil 2. Gewinner. Ja, mehr über dieses absolute Außenseiter-Team und seinen genialen Trainer gibt es seit gestern im Kino in Adams 8 zu sehen. Und ich habe Tickets für Sie organisiert für diesen wirklich tollen, motivierenden Sport- und Geschichtsfilm letztlich. Wenn Sie diese Tickets gewinnen möchten, dann schreiben Sie gerne eine WhatsApp an 030 80 500 und die 80 oder eine E-Mail an redaktion@paradiso.de mit dem Stichwort Rudern oder Adams 8 oder Achter oder Deutschland 8, dann kann ich das auf jeden Fall zuordnen. Schönen guten Morgen, sportlichen, schwungvollen guten Morgen und auch ganz gelassenen guten Morgen. Jetzt musikalisch mit Olivia Dean, Man I Need, 15 Minuten.

Annika aus Pankow gewinnt die ersten Tickets für Adams 8. Ich habe sie gefragt, ob sie gerne rudert, aber nein, rudern tut sie nicht, aber sie fährt viel Fahrrad. Nicht Sportfahrrad, aber zur Arbeit. Sie bekommt die ersten Tickets für Adams 8 als Motivation, weiter Fahrrad zu fahren. Und Sie haben gegen 10 nach 9 auch nochmal Tickets zu gewinnen für diesen tollen Kinofilm. Hier auf Ihrem Radio Paradiso. Schönen guten Morgen am Freitag, 7:21 Uhr.

0: Beispiel gerade diesen Titel muss ich auch unbedingt in meine Marathon-Lauf-Playlist aufnehmen. Toller Titel. Mochte den schon immer. Talk Talk, It's My Life. Schönen guten Morgen, 6 Minuten vor halb acht.
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0: Tolles One-Hit-Wonder von Deep Blue Something, Breakfast at Tiffany's. 8:02 haben wir es. Und wie die Parteien vor der Abgeordnetenhauswahl jetzt ihren Wahlkampf beenden, darum geht es gleich im Hauptstadtkompakt bei Henrik Düster.
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2: Im Herbst 1944 schreibt Pfarrer Karl Lotz einen Rundbrief an Freunde aus der Bekennenden Kirche. Er will den Gemeinden und Pastoren, die sich gegen das Naziregime stellen, Mut machen.
3: Lassen Sie sich bitte durch mein Schreiben angesichts der gespannten Lage unseres Volkes nicht verdrießen. Wir müssen uns wohl nach dem Lutherwort richten. Und wenn morgen die Welt unterginge, so wollen wir heute unser Apfelbäumchen pflanzen.
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16: Ich bin Thomas Bleskin. Der Druck auf Bundeskanzler Friedrich Merz wächst weiter. In einer YouGov-Umfrage rechnen 48% der Befragten damit, dass er zum Jahreswechsel nicht mehr im Amt ist. Nur 31% erwarten, dass er Kanzler bleibt. Entscheidend könnten die beiden Landtagswahlen am Sonntag werden.
17: Je nach Ausgang der Wahlen könnte für Kanzler Merz nach nicht mal 1,5 Jahren im Amt Schluss sein. Spätestens seit dem Wahldebakel vor 2 Wochen in Sachsen-Anhalt steht Merz heftig unter Druck. Hinzu kommen katastrophale Umfragewerte für ihn als Regierungschef. Am Sonntag werden sich möglicherweise viele in der CDU fragen, stützen oder stürzen. Und die AfD könnte nach Sachsen-Anhalt auch in Meckpomm und in Berlin stärkste Kraft werden. Eine Zusammenarbeit mit ihr lehnen die anderen Parteien allerdings ab.
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19: Mit Henrik Düster. Guten Morgen. Bundeskanzler Friedrich Merz hat im Berliner Wahlkampf für CDU-Spitzenkandidat Stefan Evers geworben. Vor Parteimitgliedern im Konrad-Adenauer-Haus sprach Merz von einer Richtungsentscheidung für Berlin und den Bund. Trotz bundesweiter Krisenstimmung und schlechter Umfragewerte betonte der Kanzler, Deutschland sei wirtschaftlich auf dem Weg aus der Krise. Für die Bundes-CDU gilt die Abstimmung am Sonntag in Mecklenburg-Vorpommern und auch hier in Berlin als richtungsweisender Stimmungstest. Der Berliner Wahlkampf geht heute in die heiße Phase. Bis auf die CDU, die erst morgen abschließt, halten die Parteien heute ihre offiziellen Abschlusskundgebungen ab. Darunter die Linke mit Gregor Gysi am Neptunbrunnen und die SPD mit Ex-Regierungschef Klaus Wowereit. Umfragen sehen CDU und Linke im Kopf-an-Kopf-Rennen. Da ein Zweierbündnis voraussichtlich keine Mehrheit erreicht, gelten Dreierkoalitionen unter Ausschluss der AfD als wahrscheinlich. Der erste FC Union steht in der Fußball-Bundesliga vor einer schweren Auswärtsaufgabe. Zum Auftakt des 4. Spieltags gastieren die Köpenicker heute Abend beim FC Bayern München. Nach einem schwachen Saisonstart mit nur 1 Punkt hofft Union auf den ersten Bundesligasieg gegen den Rekordmeister überhaupt. Kapitän Christopher Trimmel dürfte dabei wieder in die Startelf rücken. Auch im Basketball geht es wieder los. Titelverteidiger Alba Berlin eröffnet die neue Bundesliga-Saison heute um 20 Uhr mit einem Heimspiel gegen die Niners Chemnitz. Vor der Partie wird feierlich das Meisterbanner und das Hallendach gezogen. Als Topfavorit auf die Meisterschaft geht allerdings erneut Bayern München ins Rennen.
20: Ah, das wird noch, die Sonne, die kommt noch zum Vorschein, heute noch ein bisschen häufiger, es lockert immer wieder auf, Regenschauer halten sich dann zurück, wir bekommen 20 Grad als Maximaltemperatur. Morgen, da geht's trocken los, aber die Wolken, die sind schon da und kündigen an, dass es um die Mittagszeit und am frühen Nachmittag auch noch mal ein paar Regenschauer geben wird. Am Abend soll es dann aber wohl meist trocken bleiben, 20 Grad der Maximalwert. Morgen, am Sonntag dann 21 Grad, die Tagesspitzentemperatur bei Sonne und Wolken im lockeren Wechsel. Ohne Regen. Am Sonntag bleibt es trocken. Durch den Berliner Stadtverkehr kommen Sie im Moment insgesamt ganz anständig, mal abgesehen von ein paar gesperrten Zu- und Abfahrten auf die A100 Höhe Innsbrucker Platz bis Albuinstraße. Aber für Probleme sorgt ein umgestürzter LKW. Und zwar die A10 davon betroffen und die A9. A10 südlicher Berliner Ring, Dreieck Potsdam, Richtung Dreieck Spreeau. Da ist im Dreieck Potsdam eben der LKW umgestürzt und deswegen auf der Umfahrung über die A9 Anschluss Bielezheil-Stetten dauert es länger. 20 Minuten sollten Sie dort auf jeden Fall mehr Zeit einplanen. Und dann hat es einen Unfall gegeben auf der B1, Ortsdurchfahrt Werder an der Havel. Die Berliner Straße ist davon betroffen, wenn Sie da lang müssen, auf jeden Fall extra Zeit mitnehmen. Und B167, das ist Lebus Richtung Löwenberg zwischen Falkenberg und dem Abzweig nach Köthen. Da ist die Straße nach einem Unfall gesperrt. Fahren Sie bitte weiterhin vorsichtig, aufmerksam, kommen Sie gut und sicher an Ihr Ziel und jetzt auch wieder besonders vor Kitas und Schulen Fuß vom Gas und langsam fahren.
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20: Hallo und schönen guten Morgen am Freitag und damit das ganz entspannt für Sie Richtung Wochenende gehen kann, habe ich genau die richtige Musik für Sie. Vielleicht Teddy Swims mit Bad Dreams und das ist in Genesis.

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1: Natürlich weiß ich, wie das geht. Können Sie mir erklären, wie ein Reißverschluss funktioniert? Na klar, zwei Zahnreihen, ein kleines Metallteil, einmal ziehen, fertig. Aber nun erklären Sie bitte Schritt für Schritt, was dieses Metallteil genau macht. Dann wird aus ganz einfach ein betretenes keine Ahnung. Wer hätte gedacht, dass ein Reißverschluss so schnell unsere Bildungslücken öffnen kann? Forschende ließen Versuchspersonen einschätzen, wie gut sie alltägliche Dinge verstehen. Eine Toilettenspülung, ein Türschloss, eine Nähmaschine oder eben einen Reißverschluss. Anschließend sollten sie die Funktionsweise detailliert erklären. Bei fast allen sank danach die Bewertung des eigenen Wissens eklatant, denn erst beim Erklären bemerkten sie die eigenen Lücken. Dieses Phänomen nennt sich Illusion der Erklärungstiefe. Wir verwechseln Vertrautheit leicht mit echtem Verständnis. Sie benutzen jeden Tag eine Kaffeemaschine, also fühlt es sich an, als wüssten Sie genau, was daran passiert. Vermutlich endet Ihre technische Expertise, so wie die meine, aber irgendwo hinter dem Knopf mit dem Macchiato-Symbol. Ähnlich geht es uns bei ganz komplizierten Themen und gelegentlich auch bei Menschen. Sie kennen Ihren Partner nun schon seit 20 Jahren und sind sicher, seine Reaktion stets erklären zu können. Der zieht sich eben immer zurück. Klingt schlüssig, aber könnten Sie wirklich beschreiben, was in ihm passiert, welche Sorge dahinter steckt und was er gerade braucht? Eine einfache Frage kann erstaunlich hilfreich sein. Kannst du mir erklären, wie du das erlebst? Aufrichtiges Interesse macht aus vermeintlichem Wissen wieder gesunde Neugier und das ist häufig der Moment, in dem sie wirklich etwas erfahren. Konfuzius formulierte diese Form der Klugheit so. Zu wissen, was wir wissen und zu wissen, was wir nicht wissen, das ist wahres Wissen.
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1: Und wenn Sie eine persönliche Beratung wünschen, schreiben Sie mich gerne an unter www.beziehungscoach-berlin.de.

0: Girl hier auf ihrem Radio Paradiso. Schönen guten Morgen am Freitag. Und jetzt hier eine Künstlerin, deren Stimme unverwechselbar ist. Und, das behaupten wir, so ist es auch mit unseren Moderatoren und Moderatorinnen Stimmen. Deswegen gilt...
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13: Ich bin Thomas Bleskin. Fast jeder Zweite in Deutschland rechnet noch in diesem Jahr mit einem Kanzlerwechsel. In einer YouGov-Umfrage glauben 48%, dass Friedrich Merz zum Jahreswechsel nicht mehr im Amt ist. Nur 31% erwarten, dass er Kanzler bleibt.
14: In dieser Woche hatte der Kanzler zwar Rückendeckung von den 8 CDU-Ministerpräsidenten bekommen, das könnte sich aber auch ändern, wenn die CDU bei den Landtagswahlen an diesem Sonntag weiter abschmiert. In Mecklenburg-Vorpommern liegt sie laut aktuellem ZDF-Politbarometer bei nur noch 6% und droht sogar aus dem Landtag zu fliegen. Und in Berlin könnte die CDU den Posten des regierenden Bürgermeisters verlieren, wenn die Linke gewinnt. Dann müsste Friedrich Merz seinen Satz »Aufgeben ist keine Option« wohl überdenken. Diana Kramer, Nachrichtenredaktion.
13: Kurz vor der Landtagswahl in Mecklenburg-Vorpommern hat die SPD laut ZDF-Politbarometer die AfD überholt. Die Partei von Ministerpräsidentin Manuela Schwesig kommt auf 37%, 3 Prozentpunkte mehr als vor einer Woche. Die AfD mit Herausforderer Leif-Erik Holm liegt bei 36%, knapp dahinter. Die CDU verliert weiter und kommt nur noch auf 6%. Die Linke liegt bei 9% und die Grünen müssen mit 5% um den Einzug in den Schweriner Landtag bangen. Heute beginnt die Parlamentswahl in Russland. Die Wahlberechtigten können bis Sonntag ihre Stimme abgeben. Überraschungen werden nicht erwartet. Jede Parlamentswahl in den vergangenen gut 20 Jahren wurde von der Regierungspartei Geeintes Russland gewonnen, die Präsident Putin unterstützt.
15: Tatsächlich ist die Stimmung im fünften Kriegsjahr aber gedrückt, weil viele unzufrieden sind. Benzin etwa ist knapp, Lebensmittel und Dienstleistungen werden immer teurer. Tatsächlich gab es für die Kreml-Partei Geeintes Russland nie eine Duma-Wahl unter schwierigeren Bedingungen. Präsident Putin rief hier in Moskau zur Geschlossenheit auf und er setzt darauf, dass es bei der Abstimmung trotz aller Probleme eine klare Bestätigung für seinen Kriegskurs gibt. Ulf Mauder, Moskau.
13: Zum Sportfußball. Die TSG Hoffenheim hat in der Europa League einen Fehlstart hingelegt und überraschend das Gastspiel auf der griechischen Urlaubsinsel Kreta verloren. Das Team von Trainer Christian Ilzer unterlag dem Außenseiter Ofi Kreta in Heraklion verdient mit 0:2.
16: Das Wetter ist gerade ziemlich wechselhaft, aber vor allem wird es für die nächste Woche Richtung Spätsommer wechseln, auch wenn am Mittwoch kommenden Mittwoch kalendarischer Herbstanfang ist. Aber heute erstmal einige Wolken unterwegs. Es lockert aber gerade am Nachmittag auch immer wieder auf. Wir bekommen 20 Grad als Tagesspitzentemperatur. Regenschauer halten sich sehr bis komplett zurück. Morgen in der ersten Tageshälfte wird es trocken bleiben, aber dann ab mittags und am frühen Nachmittag, da setzen dann doch nochmal ein paar Regenschauer ein. Morgen Abend soll es mindestens weitestgehend trocken bleiben. 20 Grad der Tagesspitzenwert wie heute auch morgen nochmal und am Sonntag dann 21 Grad die maximale Temperatur, da schon trocken, bei Sonne und Wolken im lockeren Wechsel und so trocken geht es dann auch in die neue Woche hinein. Ja, Verkehrsprobleme gibt es heute vor allem auf der A10, dem südlichen Berliner Ring, Dreieck Potsdam Richtung Dreieck Spreeau. Im Dreieck Potsdam ist nämlich ein LKW umgestürzt und auf der Umfahrung über die A9 Anschluss Beelitz-Heilstätten gibt es deswegen jetzt einen wirklich ziemlich langen Stau. Da müssen Sie mit langer Wartezeit rechnen. Außerdem A13 Berlin Richtung Dresden zwischen Klettwitz und Schwarzheide. Auch da hat es gekracht heute früh. Auch da müssen Sie mit Einschränkungen rechnen. Genauso wie auf der B1 Ortsdurchfahrt Werder an der Havel Berliner Straße. Nicht gesperrt, aber auf jeden Fall eingeschränkt, nur befahrbar. Auch da nach einem Unfall. Fahren Sie bitte weiterhin vorsichtig. Passen Sie auf sich und andere auf, kommen Sie gut und heil an Ihr Ziel, das wünsche ich Ihnen.
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16: Hallo und guten Morgen am Freitag und jetzt gibt es Musik zum entspannten Hineinschweben in den Tag. Aus den 80ern, das Orchestra Maneuvers in the Dark, kurz OMD, mit Made of Orleans. Ja, einfach mal abheben.

0: Xylophonmusik hier von Gotye, Somebody That I Used to Know auf ihrem Radio Paradiso am Freitagmorgen. Die Frühstücksrunde ist angetreten zur Wahl. Seid ihr alle, außer Laura als Brandenburgerin. Also es wird ja immer viel darüber geredet, ja, Aufforderungen zum Wählen gehen und so. Das ist ja auch wirklich wichtig, wählen zu gehen. Ich verstehe es immer gar nicht, dass man dazu auffordern muss. Das ist doch, also eigentlich müsste es doch eine Selbstverständlichkeit
1: eigentlich
0: sein,
1: schon.
0: Oder?
1: Ja, total.
2: Es ist wirklich ein Privileg, dass wir sowas machen dürfen. Oder? Und wir sind so alle aufgewachsen, dass es quasi normal ist und dass es eine Pflicht in Anführungszeichen von uns ist. Aber ich glaube, man darf das schon auch als großes Privileg sehen, dass wir in einer Demokratie leben, wo man da mitbestimmen darf.
0: Ich komme mir fast immer ein bisschen komisch vor, aber dazu aufzurufen. Aber man merkt dann immer, die Wahlbeteiligung ist ja irgendwie nie bei 100%. Hm. Das ist fast schon klar. Schon das finde ich komisch, aber eben irgendwie muss man das dann doch immer noch sagen. Was für Wahltypen seid ihr eigentlich? Also ihr geht ja wählen, darüber hatten wir schon mal gesprochen. Also von wem geht hin und nicht Briefwahl. Aber steht ihr früh auf? Seid ihr diese auf letzten Drücker? Wie ist das?
1: Oh, letzter Drücker gar nicht. Das ist mir irgendwie zu stressig. Aber ich gehe es entspannt an. Erstmal entspannt Frühstück, ein Käffchen trinken und dann so langsam los.
2: Ja. Ich auch so Richtung Vormittag, vor allem nachdem von vorletzten Mal diese ewig lange Schlange war, wo der gleichzeitig der Berlin-Marathon war. Ja. Da stand ich so lange. Deswegen jetzt ein bisschen früher.
0: Das
2: immer.
0: Ist ja jetzt entzerrt. Ja. Wie guckt ihr die Ergebnisse, Laura?
3: Also, hey, ich stalt Radio Paradiso ein.
0: Ja, das ist eine sehr gute Idee. Na, aufs Stichwort. Denn Elena und ich, wir werden eine Sonderschicht einlegen am Sonntag.
1: Ab 18 Uhr, 18 bis 20 Uhr die Ergebnisse, also die ersten Prognosen, die Hochrechnungen, O-Töne von den Spitzenkandidaten, alles, was sie brauchen, um den Wahlsonntag abzuschließen und informiert zu bleiben.
0: Das Wahlspezial und das wird spannend, ganz klar, und da freue ich mich auch richtig drauf, das mit dir gemeinsam dann hier zu machen und sie in und durch den Wahlabend zu begleiten. 18 bis 20 Uhr am Sonntag, das Wahlspezial hier auf ihrem Radio Paradiso, und jetzt speziell für sie, Chris Weir, Julia, auf ihrem Radio Paradiso am Freitagmorgen.

0: Irgendwas ist da falsch. Irgendwas ist da falsch. Und ihr müsst mir das erklären hier in der Radioparadiso Frühstücksrunde. Also Hall & Oates klingen hier noch aus. Man Eater auf ihrem Radioparadiso. Elena, Laura und Fabi sind da, denn es steht das offizielle letzte Sommerwochenende an.
1: Oh ja.
0: Naja, also nächste Woche Mittwoch ist kalendarischer Herbstanfang.
2: Mhm. Schon krass.
0: Also für mich ist immer noch Spätsommer. Ich bleibe dabei. Für mich beginnt der Herbst erst nach dem Berlin-Marathon und das ist das Wochenende drauf.
1: Ja, gut. Aber
0: ja, seid ihr bei mir?
1: Ja, ist okay. Ich bin ja Herbstfan, aber es ist okay.
0: Ah, ja, du bist ja Herbstfan, ja. Tatsächlich. Worauf freust du dich im Herbst?
1: Auf gemütliche Abende zu Hause ohne schlechtes Gewissen.
2: Mit Kürbisschnitzen.
1: Habe ich noch nie gemacht.
3: Was? Habe ich noch nie gemacht?
1: Nein, ich habe noch nie einen Kürbis geschnitzt.
0: Machst du da lächelnde Gesichter rein oder so ernste, so gruselige?
2: Mal auch gruselig.
0: Ja, okay.
4: Wir können mal hier Kürbis schnitzen.
1: Ja. Oh, ist eine gute Idee.
0: Oha. Okay. Ja, das greifen wir gleich mal auf. Also im Herbst. Also das dauert ja noch ein Weilchen. Jetzt dieses Wochenende, so wettermäßig ist das ja dann doch schon auch so ein bisschen Sommer zum Abgewöhnen. Mhm. Ne? Das geht so hin und her. Am Sonntag auch so Regenschauer mal und dann wieder trocken. Und morgen am Nachmittag dann auch immer wieder Regen bis in den Abend hinein. Also so die Draußenveranstaltungen sind dann nicht mehr möglich. Trotzdem, ich bleibe dabei, auch wenn der kalendarische Herbstanfang Mittwoch ist. Der Spätsommer geht noch auf jeden Fall bis zum Berlin-Marathon. Kommen Sie gut Richtung Wochenende, wie auch immer Sie das begehen, ob eher sommerlich oder frühherbstlich. Auf jeden Fall musikalisch. Jetzt mit Lady Gaga und Hold My Hand hier auf Ihrem Radio Paradiso.
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0: Das sind die anderen. Das sind Bossen mit One in a Million. 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Eine Minute nach 8:30 haben wir es, wie sich die Berliner Polizei auf den Wahlsonntag vorbereitet. Das hören Sie gleich am Hauptstadtkompakt bei Henrik Düster.
1: 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Aus der Allgemeinen Erklärung der Menschenrechte.
2: Alle Menschen sind frei und gleich an Würde und Rechten geboren. Sie sind mit Vernunft und Gewissen begabt und sollen einander im Geist der Brüderlichkeit begegnen. Jeder hat Anspruch auf die in dieser Erklärung verkündeten Rechte und Freiheiten, ohne irgendeinen Unterschied. Etwa nach Rasse, Hautfarbe, Geschlecht, Sprache, Religion, politischer oder sonstiger Überzeugung, nationaler oder sozialer Herkunft, Vermögen, Geburt oder sonstigem Stand. Jeder hat das Recht auf Leben, Freiheit und Sicherheit der Person.
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16: Die wichtigste Nachrichtenmeldung dieser Stunde.
17: Ich bin Thomas Bleskin. Fast jeder Zweite in Deutschland rechnet noch in diesem Jahr mit einem Kanzlerwechsel. In einer YouGov-Umfrage glauben 48%, dass Friedrich Merz zum Jahreswechsel nicht mehr im Amt ist. Nur 31% erwarten, dass er Kanzler bleibt.
18: In dieser Woche hatte der Kanzler zwar Rückendeckung von den 8 CDU-Ministerpräsidenten bekommen, das könnte sich aber auch ändern, wenn die CDU bei den Landtagswahlen an diesem Sonntag weiter abschmiert. In Mecklenburg-Vorpommern liegt sie laut aktuellem ZDF-Politbarometer bei nur noch 6% und droht sogar aus dem Landtag zu fliegen. Und in Berlin könnte die CDU den Posten des regierenden Bürgermeisters verlieren, wenn die Linke gewinnt. Dann müsste Friedrich Merz seinen Satz »Aufgeben ist keine Option« wohl überdenken. Diana Kramer, Nachrichtenredaktion.
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20: 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Guten Morgen. Die Berliner Polizei begleitet die anstehenden Wahlen zum Abgeordnetenhaus und zu den Bezirksverordnetenversammlungen am Sonntag mit rund 1.100 zusätzlichen Einsatzkräften. Ab 10 Uhr sichern die Beamten stadtweit mehr als 2.500 Wahllokale sowie wichtige Regierungsgebäude. Hauptaugenmerk liegt auf dem Schutz vor Störaktionen und der Einhaltung der Bannmeile von 30 Metern rund um die Wahllokale, in der keine Wahlwerbung erlaubt ist. Laut den Behörden gibt es bislang keine Hinweise auf geplante Störungen. Rund 2,5 Millionen Bürgerinnen und Bürger sind stimmberechtigt. 3 Tage vor dem Urnengang hat Berlins CDU-Spitzenkandidat Stefan Evers vor einem Linksruck im Roten Rathaus gewarnt. Bei einer gemeinsamen Veranstaltung mit Bundeskanzler Friedrich Merz im Konrad-Adenauer-Haus bezeichnete Evers die Linke als extrem und kritisierte deren Pläne zur Vergesellschaftung von Wohnungsunternehmen scharf. Enteignungen würden dringend benötigte Neubauten verhindern und die Mieten weiter treiben. Merz stärkte Evers den Rücken und bezeichnete ihn als Garanten für Stabilität. Umfragen sehen die CDU und die Linke derzeit in einem Kopf-an-Kopf-Rennen um Platz 1. Die landeseigene Wohnungsbaugesellschaft WBM hat mit dem Bau eines neuen Wohnhauses in Friedrichshain begonnen. In der Singerstraße entstehen auf einer ehemaligen Parkplatzfläche 76 Wohnungen, der Großteil davon barrierefrei. Die Einstiegsmieten sollen bei 7 Euro pro Quadratmeter liegen. Die Fertigstellung ist für das Frühjahr 2028 geplant. Noch in diesem Jahr sollen 2 weitere Bauprojekte im selben Kiez folgen. Meisterlicher Auftakt im Berliner Sport. Die Eisbären Berlin haben das Eröffnungsspiel der deutschen Eishockeyliga gewonnen. Vor heimischer Kulisse setzte sich der Titelverteidiger mit 4:2 gegen die Straubing Tigers durch und bescherte dem neuen Cheftrainer Eric Dubois einen Einstand nach Maß.
0: Klasse, danke dir, Henrik. Die Sonne hat irgendwie nicht so einen Einstieg nach Mars in den Tag heute. Zu viele Wolken sind da unterwegs. Aber im Laufe des Tages gibt es immer noch mal ein paar Auflockerungen. Regenschauer halten sich sehr bis sogar komplett zurück in den ganz frühen Morgenstunden. Da gab es ein paar wenige Tropfen. 14 Grad haben wir aktuell immer noch. 20 Grad bekommen wir maximal. 20 Grad auch die Maximaltemperatur morgen. Morgen so ein bisschen zweigeteilt. In der ersten Tageshälfte noch trocken und dann ja, um die Mittagszeit herum. Da kommen ein paar Regenschauer runter, die ziehen sich aber nicht komplett durch den Abend und die Nacht. Da soll es dann wieder trocken werden und erst recht auch am Sonntag. Bei 21 Grad in der Spitze wird es immer mal wieder auflockern. Also Regenschauer können kein Grund sein, keine Ausrede für sie, dass sie nicht zur Wahlurne gehen. Und auch der Montag gestaltet sich sonnig und trocken, aber ein bisschen frischer mit 17 Grad dann in der Spitze. 20 Minuten auf 20 Minuten Staulänge müssen sich einstellen auf der A100 Richtung Wedding zwischen Dreiecke Neukölln und Innsbrucker Platz. Außerdem Richtung Treptow zwischen Jakob-Kaiser-Platz und dem Dreieck Funkturm ist Anstehen angesagt. Genauso wie in Friedrichshain auf der Mühsamstraße bis Petersburger Straße zwischen Eberti-Straße und Landsberger Allee in Richtung Prenzlauer Berg. Hohenschönhausen meldet mir einen Stau von der Hansastraße, Hohenschönhausen und Weißensee, um genau zu sein, zwischen Feldmannstraße und Buschallee Richtung Friedrichshain. Auch da gut und gerne 10 Minuten oben drauf rechnen, genauso wie in Mariendorf. In der Rathausstraße zwischen Kaiserstraße und Großbärenstraße Richtung Marienfelde. Außerdem Prenzlauer Berg, die Schiefelbeiner Straße, die ist in Höhe Driesener Straße in Richtung Malmöer Straße gesperrt. Eine Umleitung ist aber ausgeschildert und am Wochenende soll dieser Bereich da eigentlich auch wieder geöffnet sein. Ja, und die größte Problemstelle, die gibt es auf der A10. südlicher Berliner Ring, Dreieck Potsdam Richtung Dreieck Spreeau. Im Dreieck Potsdam gibt es eine Sperrung, ein LKW ist da umgestürzt und vor dem Dreieck Potsdam, da staut sich jetzt der Verkehr auf 90 Minuten Länge, anderthalb Stunden, und auch auf der Umfahrung über die A9 und den Anschluss Beelitz-Heilstätten, da dauert es rund 50 Minuten, fast eine Stunde länger. Hier hat es auf der A9 sogar noch einen weiteren Unfall gegeben. Außerdem letzte Meldung von der A10, westlicher Berliner Ring Richtung Dreieck Havelland zwischen Großkreuz und Föben, Baustellenstau, 10 Minuten Wartezeit dort. Fahren Sie vorsichtig. Sie merken es, es ist notwendig. Fahren Sie vorsichtig. Eher ein Tick langsamer kommen Sie gut und vor allem sicher an Ihr Ziel.
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0: Klar, ich bin an Ihrer Seite und der King of Pop musikalisch auch. You are not alone. 18 Minuten vor 9. 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

0: Da liegen sich Marillion mächtig ins Zeug mit Kaylee. Cool Song aus den 80ern hier auf ihrem Radio Paradiso. Schönen guten Morgen am Freitag. 9:12 ist es. Und dieses Wochenende, das eignet sich doch perfekt zum Fahrradfahren. Gerade morgen. Bis zu 21 Grad bekommen wir da. Temperaturen sind so mild, dass sie nicht so sehr ins Schwitzen kommen. Und dann können Sie nicht nur die vielen Farben der Natur genießen, sondern sich auch sportlich in Bewegung bringen. Laura, sag mal, fährst du auch oft Fahrrad?
1: Definitiv nicht oft genug, um irgendwie annähernd an den Weltrekord ranzukommen, was mich nämlich richtig aus den Socken gehauen hatte. Na? Die schnellste jemals erreichte Geschwindigkeit auf einem Fahrrad, die liegt bei 296 km/h.
0: Irgendwie, was?
1: Ich weiß nicht, das geht gar nicht in meinen Kopf rein, dass es so schnell geht. Aber gut, zum Glück muss man das jetzt fürs Wochenende nicht drauf haben. Da kann man wirklich ganz entspannt fahren. Und das auch gemeinschaftlich. Morgen findet nämlich die Fahrradkreisfahrt vom ADFC, vom Allgemeinen Deutschen Fahrradclub, statt. Mhm. Die Fahrt, die beginnt um 14 Uhr am Brandenburger Tor. Und da fährt man dann unter anderem am Roten Rathaus vorbei, umrundet auch den Strausberger und den Ernst-Reuter-Platz und auch den Großen Stern. Und dann geht's wieder zurück zum Brandenburger Tor. Gegen 16:30 endet das Ganze dann dort und man kann auch wirklich überall entlang der Strecke mit einsteigen, wie zum Beispiel um 3:15 beim S-Bahnhof Prenzlauer Allee. Und mit dieser Fahrt ruft der ADFC alle Berliner nochmal auf, am Sonntag dann für ein fahrradfreundliches Berlin wählen zu gehen. Alle Infos gibt's aber auch nochmal online unter www.berlin.adfc.de. Und für alle Autofahrer sind dann auch entlang der Strecke zeitweise Einschränkungen zu erwarten. Mhm. Aber gut, Thorsten, für dich ist das doch gerade praktisch, oder? Dann kannst du dich nochmal so für den Marathon vorbereiten und auch so versuchen, vielleicht beim Laufen mit den Fahrrädern mitzuhalten.
0: Ja, nee, das werde ich nicht schaffen, aber vielleicht selbst aufs Fahrrad steigen und einfach die Beine ein bisschen warm zu halten, mal auf andere Art und Weise. Morgen 14 Uhr am Brandenburger Tor, da könnte es sinnvoll sein, dass Sie regenfeste Kleidung dabei haben. 9:10.

0: 6 Minuten vor 9.
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14: Ich bin Thomas Bleskin. Der Druck auf Bundeskanzler Friedrich Merz wächst weiter. In einer YouGov-Umfrage rechnen 48% der Befragten damit, dass er zum Jahreswechsel nicht mehr im Amt ist. Nur 31% erwarten, dass er Kanzler bleibt. Entscheidend könnten die beiden Landtagswahlen am Sonntag werden.
15: Je nach Ausgang der Wahlen könnte für Kanzler Merz nach nichtmals anderthalb Jahren im Amt Schluss sein. Spätestens seit dem Wahldebakel vor zwei Wochen in Sachsen-Anhalt steht Merz heftig unter Druck. Hinzu kommen katastrophale Umfragewerte für ihn als Regierungschef. Am Sonntag werden sich möglicherweise viele in der CDU fragen, stützen oder stürzen. Und die AfD könnte nach Sachsen-Anhalt auch in Meckpomm und in Berlin stärkste Kraft werden. Eine Zusammenarbeit mit ihr lehnen die anderen Parteien allerdings ab. David Riemer, Nachrichtenredaktion.
14: In Russland beginnt heute die dreitägige Wahl eines neuen Parlaments. Die Abstimmung steht im Zeichen des seit mehr als 4,5 Jahren dauernden Angriffskriegs gegen die Ukraine. Die Opposition ist nicht zugelassen, die 10 Parteien auf dem Wahlzettel gelten als kremlnah. Die Regierungspartei Geeintes Russland rechnet trotz Wirtschaftskrise und Kriegsmüdigkeit mit einer Zweidrittelmehrheit. Gewählt wird erstmals auch in den von Russland kontrollierten Teilen mehrerer annektierter ukrainischer Regionen. Die USA planen nach Angaben von Präsident Donald Trump einen Militärstützpunkt in Polen. Die Gespräche dafür seien in einem fortgeschrittenen Stadium, schrieb Trump auf seiner Plattform Truth Social und kündigte an, dass schon in Kürze ein Standort bekannt gegeben werden könnte.
16: Um US-Truppenstützpunkte in Deutschland und Polen gab es jüngst so einiges Hickhack. So hatte Trump im Frühjahr angekündigt, 5000 Soldaten aus Deutschland abzuziehen. Dann hieß es, auch die geplante Entsendung von 4000 Soldaten nach Polen werde gestoppt. Dann wollte Trump auf einmal wieder 5000 Soldaten nach Polen verlegen. Es ging hin und her. Polen bemüht sich um eine größere Truppenpräsenz der USA. Und Trump kann gut mit dem polnischen Präsidenten Nawrocki. Nun kokettiert er mit einem US-Truppenstützpunkt an der Ostflanke der NATO. Tina Eck, USA.
14: Und zum Sport, Fußball. Fehlstart für die TSG Hoffenheim in der Europa League. Die Mannschaft von Trainer Christian Ilzer verlor bei Außenseiter Ofi Kreta überraschend mit 0:2.
17: Die Sonne bemüht sich nach Kräften, es gelingt ihr aber nicht so richtig, dadurch die Wolkendecke hindurch zu brechen. Aber im Laufe des Tages soll das immer noch mal häufiger möglich sein. Da wird es immer wieder Sonnenschein geben und immerhin 20 Grad bekommen wir als Maximaltemperatur. Morgen, da geht es dann erstmal meist trocken los, aber am Nachmittag und um die Mittagszeit herum, da kommen ein paar Regenschauer runter. Morgen Abend, da soll es dann trocken bleiben für Ihre Open-Air-Veranstaltung. Da kommt dann kein Regen mehr runter. Aber wenn Sie bei der Fahrradkreisfahrt teilnehmen möchten, ja, Temperaturen sind angenehm. 20, 21 Grad morgen als Maximaltemperatur. Aber gerade 14 Uhr geht es da los. Wenn Sie da unterwegs sind, dann sollten Sie durchaus ja, wetterfeste, regenfeste Kleidung mitnehmen. Am Sonntag, da gibt es dann keine wettertechnische Ausrede, nicht zur Wahl zu gehen, denn das Wetter wird angenehm. 21 Grad nochmal, dann die Maximaltemperatur bei Sonne und Wolken im lockeren Wechsel und dann wohl auf jeden Fall ohne Regenschauer. Immer noch die Wartezeit, ca. 20 Minuten auf der A100 Richtung Wedding zwischen Dreieck-Neukölln und Innsbrucker Platz staut es sich, genauso wie in der anderen Richtung, Richtung Treptow zwischen Jakob-Kaiser-Platz und dem Dreieck-Funkturm. Da allerdings nur 10 Minuten die Wartezeit. In Mitte ist es eng auf der Karl-Liebknecht-Straße zwischen Hirtenstraße und Spandauer Straße Richtung Tiergarten und in Mariendorf. Stau auf der Rathausstraße zwischen Kaiserstraße und Groß-Behrenstraße. Das Ganze, wenn Sie Marienfelde in Richtung Marienfelde unterwegs sind. Und dann Problemstelle Nummer 1 nach wie vor die A10 südlicher Berliner Ring, Dreieck Potsdam Richtung Dreieck Spreeau, LKW umgestürzt im Dreieck Potsdam, da große Sperrung und vor dem Dreieck Potsdam mit deswegen 1,5 Stunden Wartezeit und auch auf der Umfahrung über die A9 und den Anschluss Beelitz-Hallstätten dauert es 50 Minuten länger. Auch auf dieser Umfahrung hat es dann noch zusätzlich einen Unfall gegeben. A10 westlicher Berliner Ring Richtung Dreieck Havelland zwischen Großkreuz und Vöben Baustellenstau, 10 Minuten oben drauf rechnen. Ich wünsche Ihnen eine gute, eine sichere Fahrt, wo es nicht vorangeht. Durchatmen und ich hoffe, Sie können geduldig bleiben.
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17: Ah, das hier, das ist schon ein toller Titel. Könnte einer sein. Aber ich habe noch einen anderen ausgewählt als Radio Paradiso Herzchen-Song. Der kommt gleich nach Peter Gabriel, Salisbury Hill. Das hier sind Ten Sharp mit You.

das ist ein besonderer Song, ein Radioparadiso-Klassiker. Peter Gabriel, Salisbury Hill aus dem Jahr 1977 hier auf Ihrem Radioparadiso. 13 Minuten nach 9 ist es und der nächste Song ist auch besonders. Er wird Ihnen präsentiert von Detlef Disoos und seiner Dies Dance World. Das ist nämlich ein Radioparadiso-Herzchen-Song. Das ist Callum Scott und You Are The Real.

030 80 500 und die 80 oder per E-Mail an redaktion@paradiso.de ein Herz senden. Sie tun anderen etwas Gutes und sich selbst damit auch. Vielen Dank dafür. 17 Minuten nach 9.

0: Wenn es doch aber ernst gemeint ist, dann ist es doch nicht dumm zu sagen, ich liebe dich, I love you. Something Stupid, Robbie Williams und Nicole Kidman. Ja, kann man drüber diskutieren. Haben wir auch gemacht im Podcast Popwise. Mein lieber Kollege Hagen von Hochdinger und ich. Auch zu diesem Song gibt es eine Folge überall da, wo es Podcasts gibt und auch auf unserer Homepage auf paradiso.de. Popwise, Lebensweisheiten der Popmusik. 20 Minuten nach 9 haben wir es. Ich habe das jetzt so ein bisschen bewusst auseinandergezogen mit den E-Mail-Nachrichten. Radio Paradiso Herzchen-Song, Callum Scott, You Are The Reason. Da kamen die Herzen an und jetzt sind sie gleich wieder gefragt, denn es kann ins Kino gehen für sie. Das sportliche Wunder von Bern, das kennen sie, ne? Also Fußball. Aber haben sie schon mal vom Wunder von Rom gehört? Nur so viel vorweg. Das gab es 1960 bei den Olympischen Sommerspielen im Rudern durch den legendären Deutschlandachter. Und genau darüber erzählt der neue Film Adams 8, der seit gestern bei uns im Kino läuft.
1: Hier kommt ausgerechnet ein Boxer zum Rudersport.
2: Indem er aus der Gosse kommt.
3: Wo man herkommt, ist belanglos. Wichtig ist, wo man hin will.
2: Wo wollen Sie denn hin?
3: Zu den Olympischen Spielen nach Rom.
4: Der Kerl saß noch keinen einzigen Tag in einem Ruderboot.
5: Ja und?
6: Unser Ziel, jeden Sektor in der gleichen Geschwindigkeit zu rudern.
7: Kein Endspurt.
8: Nein, das ist reine Physik.
9: Willst du wirklich, dass dieser Proletenhaufen Deutschland bei der EM vertritt?
10: Polen hat gezeigt, dass wir nicht konkurrenzfähig sind.
11: Sag mal, wisst ihr eigentlich, was da gerade los war?
12: Da war nur Hass.
13: Aber da können wir nichts für, oder?
12: Auch natürlich, weil wir Deutsche sind.
14: Denken Sie doch mal an den Fußball, das Wunder von Bern. Da wurden da auch die Besten aus allen Vereinen herausgewählt. Mit Rudern aus ganz Deutschland. Der Deutschlandachter.
15: Weißt du, dass deine Kinder und ich an deinem Traum hart mitarbeiten?
12: Auf nach Rom!
16: Wenn es so nicht, weiß ich das.
15: Ja, dann sieh zu.
16: Was?
15: Dass du gewinnst.
0: Ein super motivierender, schöner Sportfilm. Mehr über dieses absolute Außenseiter-Team und seinen genialen Trainer gibt es seit gestern im Kino in Adams 8 zu sehen. 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Ich drücke Ihnen die Daumen, dass Sie bald mitrudern können. 9:22 Uhr. We'll be right back.

0: genau, wie Janet Jackson hier singt, das reicht nicht aus, wenn es um die Beschädigung bei der U-Bahn geht. Schönen guten Morgen, 2 Minuten vor 9:30 haben wir es, aber nach dem Kabelbrand fährt die U-Bahn jetzt wieder schrittweise zurück auf Kurs. Mehr dazu gleich im Hauptstadtkompakt bei Henrik Düster.
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2: Könnte es nicht sein, dass alles, was jemand tut, nur der Versuch ist, gehört und gesehen zu werden? Es ist furchtbar schmerzhaft, übersehen zu werden. Dagegen kämpfen wir alle. Kann man es jemandem übel nehmen, der verzweifelt kämpft, dass er dabei auch gelegentlich um sich schlägt? Auch sich selbst muss man es nicht übel nehmen, aber verstehen lernen, warum man so handelt. Daraus entsteht Vergebung, vielleicht sogar Liebe.
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17: Ich bin Thomas Bleskin. Der Druck auf Bundeskanzler Friedrich Merz wächst weiter. In einer YouGov-Umfrage rechnen 48% der Befragten damit, dass er zum Jahreswechsel nicht mehr im Amt ist. Nur 31% erwarten, dass er Kanzler bleibt. Entscheidend könnten die beiden Landtagswahlen am Sonntag werden.
18: Je nach Ausgang der Wahlen könnte für Kanzler Merz nach nicht mal 1,5 Jahren im Amt Schluss sein. Spätestens seit dem Wahldebakel vor 2 Wochen in Sachsen-Anhalt steht Merz heftig unter Druck. Hinzu kommen katastrophale Umfragewerte für ihn als Regierungschef. Am Sonntag werden sich möglicherweise viele in der CDU fragen, stützen oder stürzen. Und die AfD könnte nach Sachsen-Anhalt auch in Meckpomm und in Berlin stärkste Kraft werden. Eine Zusammenarbeit mit ihr lehnen die anderen Parteien allerdings ab.
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19: Mit Henrik Döster. Guten Morgen. Kurz vor der Abgeordnetenhauswahl am Sonntag stellt eine Mehrheit der Berliner dem schwarz-roten Senat ein verheerendes Zeugnis beim Wohnungsbau aus. Laut einer CY-Umfrage im Auftrag des Tagesspiegel bewerten über 70% die Regierungsleistung mit der Note 5 oder 6. Für 2/3 der Befragten ist bezahlbares Wohnen wahlentscheidend. Trotz eines Rekordwerts von über 5.000 neuen Sozialwohnungen verfehlte der Senat das Gesamtziel von 20.000 Neubauten im vergangenen Jahr mit rund 11.000 fertiggestellten Wohnungen deutlich. Angesichts der Zunahme organisierter Bandenkriminalität fordert Berlins Grünen Spitzenkandidat Werner Graf mehr Befugnisse für die Ermittlungsbehörden. Im RBB sprach er sich für strafrechtliche Verschärfungen aus, um Verdächtige mit illegalen Waffen gezielter überwachen zu können, etwa durch Telefonüberwachungen. Anlasslose Kontrollen lehnte Graf jedoch ab. Auch die CDU dringt auf härtere Strafen bei unerlaubtem Besitz von Kurzwaffen. Nach einem Brand an einem Sicherungskasten am Bahnhof Wittenbergplatz normalisiert sich der Berliner Nahverkehr wieder. Laut der BVG rollen die Züge auf der Linie U3 nach erfolgreichen Reparaturen im Laufe des Vormittags wieder regulär. Die Linien U1 und U2 sollen schrittweise folgen. Noch kommt es abschnittsweise zu Einschränkungen und Ersatzverkehr mit Bussen. In 3 brandenburgischen Städten demonstrieren queere Menschen morgen für Vielfalt und gegen Diskriminierung. Geplant sind Christopher Street Days in Bad Belzig, Jüterbog und Hennigsdorf. Dort wurde eine rechtsextreme Gegendemonstration angekündigt. Die Polizei ist mit Einsatzkräften vor Ort, um die Teilnehmer abzusichern.
20: Dankeschön, Henrik. Heute und morgen 20 Grad, die Maximaltemperatur, morgen vielleicht sogar 21 und am Sonntag auf jeden Fall 21 Grad. Heute wird es den restlichen Tag wohl trocken bleiben, morgen um die Mittagszeit herum Regenschauer und am Sonntag dann wieder trocken bei immer wieder sonnigen Auflockerungen. Und so trocken geht es dann auch hinein in die neue Woche bei 17 Grad am Montag. Es staut sich nach wie vor auf der A100 Richtung Treptow zwischen Jakob-Kaiser-Platz und dem Dreieck Funkturm und Richtung Wedding zwischen Dreieck Neukölln und dem Innsbrucker Platz. Außerdem in Mitte Karl-Liebknecht-Straße zugestaut zwischen Hirtenstraße und Spandauer Straße Richtung Tiergarten. Aber die größte Problemstelle, die gibt es nach wie vor auf der A10, dem südlichen Berliner Ring, Dreieck Potsdam Richtung Dreieck Spreeau und Dreieck Potsdam, ein LKW umgestürzt. Vor dem Dreieck Potsdam jetzt immer noch 60 Minuten Wartezeit und auf der Umfahrung über die A9 und den Anschluss Beelitz-Heilstätten sollten Sie ca. 40 Minuten extra Zeit mitnehmen. Der Stau auf der A10 westlicher Berliner Ring Richtung Dreieck Havelland, der ist auch ein bisschen angeschwollen zwischen Kreuz Großkreuz und Föben. Da staut sich der Verkehr an der Baustelle dort auf mittlerweile 20 Minuten Länge. Ich wünsche Ihnen eine gute, eine sichere Fahrt. Fahren Sie mir vorsichtig. Bleiben Sie gelassen, wo es nicht vorangeht. Und kommen Sie gut an.
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20: Hinein in den Freitag, Richtung Wochenende und hinein in die 80er Jahre jetzt mit einem Riesenhit aus dem Jahr 86. Das sind Mr. Mister und Kyrie bei den besten Hits zum Wohlfühlen und Entspannen.

0: Und er ist auf jeden Fall the one, wenn es um Beziehungsfragen geht.
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2: Natürlich weiß ich, wie das geht. Können Sie mir erklären, wie ein Reißverschluss funktioniert? Na klar, zwei Zahnreihen, ein kleines Metallteil, einmal ziehen, fertig. Aber nun erklären Sie bitte Schritt für Schritt, was dieses Metallteil genau macht. Dann wird aus ganz einfach ein betretendes keine Ahnung. Wer hätte gedacht, dass ein Reißverschluss so schnell unsere Bildungslücken öffnen kann? Forschende ließen Versuchspersonen einschätzen, wie gut sie alltägliche Dinge verstehen. Eine Toilettenspülung, ein Türschloss, eine Nähmaschine oder eben einen Reißverschluss. Anschließend sollten sie die Funktionsweise detailliert erklären. Bei fast allen sank danach die Bewertung des eigenen Wissens eklatant, denn erst beim Erklären bemerkten sie die eigenen Lücken. Dieses Phänomen nennt sich Illusion der Erklärungstiefe. Wir verwechseln Vertrautheit leicht mit echtem Verständnis. Sie benutzen jeden Tag eine Kaffeemaschine, also fühlt es sich an, als wüssten Sie genau, was daran passiert. Vermutlich endet Ihre technische Expertise, so wie die meine, aber irgendwo hinter dem Knopf mit dem Macchiato-Symbol. Ähnlich geht es uns bei ganz komplizierten Themen und gelegentlich auch bei Menschen. Sie kennen Ihren Partner nun schon seit 20 Jahren und sind sicher, seine Reaktion stets erklären zu können. Der zieht sich eben immer zurück. Klingt schlüssig, aber könnten Sie wirklich beschreiben, was in ihm passiert, welche Sorge dahinter steckt und was er gerade braucht? Eine einfache Frage kann erstaunlich hilfreich sein. Kannst du mir erklären, wie du das erlebst? Aufrichtiges Interesse macht aus vermeintlichem Wissen wieder gesunde Neugier und das ist häufig der Moment, in dem sie wirklich etwas erfahren. Konfuzius formulierte diese Form der Klugheit so: Zu wissen, was wir wissen und zu wissen, was wir nicht wissen, das ist wahres Wissen.
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2: Und wenn Sie eine persönliche Beratung wünschen, schreiben Sie mich gerne an unter www.beziehungscoach-berlin.de.

Das Sound der 80er, das Sound der Pet Shop Boys in Suburbia auf ihrem Radio Paradiso am Freitagmorgen. Und hier werden jetzt schöne Erinnerungen wach an den Sommer, auf seine Konzerte, die er im Olympiastadion gegeben hat. Und diesen Song von Bruno Mars, Just the Way You Are, den haben wir auf seine Lebensweisheiten auch mal genau unter die Lupe genommen in Popwise, unserem Podcast auf paradiso.de.

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17: Mögen die Grenzen, an die du in deinem Leben stößt, immer einen Weg offen lassen für deine Träume. Gott segne dich.
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18: Ich bin Thomas Bleskin. Vor den Landtagswahlen in Mecklenburg-Vorpommern und Berlin zeichnen sich enge Rennen um Platz 1 ab. Im Nordosten liegt die SPD laut ZDF-Politbarometer mit 37% knapp vor der AfD mit 36%. In Berlin kommt die Linke auf 22%, die CDU auf 20. Die Wahlen könnten auch für die politische Zukunft von Bundeskanzler Merz Bedeutung haben. In der deutschen Industrie läuft es besser als bisher erwartet. Der Bundesverband der deutschen Industrie rechnet für dieses Jahr mit einem Wachstum des Bruttoinlandsprodukts von 1%. Bislang hatte der BDI nur etwa die Hälfte erwartet.
19: Rückenwind kommt vor allem aus dem Geschäft mit den Partnern in Europa. Aber ein breiter Aufschwung sei das noch nicht, sagt der BDI. Denn das Wachstum wird vor allem vom Staat angeschoben mit Ausgaben für Infrastruktur und Verteidigung. Private Investitionen dagegen bleiben gering. Der BDI fordert deshalb von der Regierung, setzt schnell die geplanten Reformen um, damit die Industrie wettbewerbsfähig wird. Claudia Wächter, Nachrichtenredaktion.
18: Verteidigungsminister Boris Pistorius besucht heute im texanischen Fort Worth den US-Flugzeugbauer Lockheed Martin. Das Unternehmen übergibt dort den ersten von Deutschland bestellten Tarnkappenjet vom Typ F-35. Die Flugzeuge sollen die überalterte Tornado-Flotte der deutschen Luftwaffe ablösen.
20: Der Tarnkappenjet F-35 gilt als das modernste Kampfflugzeug der Welt und Deutschland kauft knapp 3 Dutzend dieser Maschinen. Sie sollen nach den Worten von Verteidigungsminister Pistorius die Luftverteidigung der Zukunft bilden, kombiniert mit unbemannten Systemen. Aufgrund von Form- und Außenbeschichtung sind diese Jets für gegnerischen Radar schwer zu finden. Piloten und Techniker werden bereits in den USA ausgebildet und bis Jahresende sollen die ersten 6 Maschinen ausgeliefert werden. Standort wird der Flieger Horst Büchel in der Eifel. Tina Eck, USA.
18: Im kriselnden Wohnungsbau zeichnet sich eine leichte Erholung ab. Im Juli wurden nach Angaben des Statistischen Bundesamts 22.500 Wohnungen genehmigt, knapp 2% mehr als ein Jahr zuvor. Von Januar bis Juli lag das Plus bei fast 13%. Besonders deutlich stiegen die Genehmigungen für 2- und Mehrfamilienhäuser. Fachleute warnen allerdings, höhere Bauzinsen und gestiegene Energiekosten könnten den Aufwärtstrend wieder bremsen.
21: Den Regenschirm können Sie so langsam wieder beiseite legen. Ein paar Resttropfen sind örtlich noch möglich, ansonsten lockert's vielerorts schon wieder auf. Die Sonne strahlt hier gerade richtig am Checkpoint Charlie, bei Temperaturen aktuell um 15 Grad. 20 Grad sind heute maximal drin, bei einem Sonne-Wolken-Mix und ja, am Nachmittag sind zeitweise noch mal kurze Schauer möglich. Am Samstagmorgen bleibt's bewölkt den ganzen Tag über mit leichtem Regen auch am Nachmittag und nochmal 20 Grad maximal. Am Sonntag geht's trocken weiter, bei dann bis zu 21 Grad. Am längsten dauert es im Moment auf der A10, dem westlichen Berliner Ring Richtung Dreieck Havelland. Baustellenstau hier zwischen Großkreuz und Vöben. Aktuell sollten Sie bitte 20 Minuten mehr einplanen. 10 Minuten mehr sind es auf dem Stadtring, der A100 Richtung Wedding, zwischen Dreieck Neukölln und Innsbrucker Platz. Und nach dem Brand am U-Bahnhof Wittenbergplatz ist immer noch die U2 unterbrochen. Die Linie fährt nicht zwischen Zoologischer Garten und Gleisdreieck. Kommen Sie gut durch die Stadt und bleiben Sie gelassen.
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21: Und Phil Collins bringt locker leichte Freitagsstimmung in Ihren Vormittag. Jetzt mit You Can't Hurry Love.

Großartige Energie musikalisch hier für Ihren Freitagvormittag. Mike and the Mechanics, Over My Shoulder, hier auf Ihrem Radio Paradiso. Und heute ist ein schöner Tag, um mal wieder in Erinnerungen zu schwelgen. Heute ist der Tag der ersten Liebe. Und mal ehrlich, kaum etwas bleibt uns doch so lange im Herzen wie dieses ganz besondere erste Kribbeln. Dieser eine Mensch, bei dessen Anblick plötzlich alles ein bisschen aufregender war. Der erste Blick, die erste Nachricht, vielleicht auch der allererste Kuss. Ich finde es schön, daran zurückzudenken. Und auch wenn diese Liebe vielleicht längst Geschichte ist, sie ist ja doch ein großes Kapitel ihres Lebens gewesen. Heute ist der Tag der ersten Liebe. Sie hören Radio Paradiso und liebevolle Musik gibt's hier von uns bei den besten Hits mit der meisten Abwechslung ab jetzt in die 80er. Zu Stevie Wonder, Part-Time Lover.

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1: Ich flehe dich um einigen Spaß an. Oh Gott, wie sonst die Zumutungen des Lebens ertragen? Ich bin, du weißt, kein Heiliger. Nur einer von vielen, nur einer wie alle. Aber man sagt mir, dass du keinen verachtest.
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19: Mit Henrik Düster. Guten Tag. Bundeskanzler Friedrich Merz hat im Berliner Wahlkampf für CDU-Spitzenkandidat Stefan Evers geworben. Vor Parteimitgliedern im Konrad-Adenauer-Haus sprach Merz von einer Richtungsentscheidung für Berlin und den Bund. Trotz bundesweiter Krisenstimmung und schlechter Umfragewerte betonte der Kanzler, Deutschland sei wirtschaftlich auf dem Weg aus der Krise. Für die Bundes-CDU gilt die Abstimmung am Sonntag in Mecklenburg-Vorpommern und auch hier in Berlin als richtungsweisender Stimmungstest. Der Berliner Wahlkampf geht heute in die heiße Phase. Bis auf die CDU, die erst morgen abschließt, halten die Parteien heute ihre offiziellen Abschlusskundgebungen ab. Darunter die Linke mit Gregor Gysi am Neptunbrunnen und die SPD mit Ex-Regierungschef Klaus Wowereit. Umfragen sehen CDU und Linke im Kopf-an-Kopf-Rennen. Da ein Zweierbündnis voraussichtlich keine Mehrheit erreicht, gelten Dreierkoalitionen unter Ausschluss der AfD als wahrscheinlich. Der erste FC Union steht in der Fußball-Bundesliga vor einer schweren Auswärtsaufgabe. Zum Auftakt des vierten Spieltags gastieren die Köpenicker heute Abend beim FC Bayern München. Nach einem schwachen Saisonstart mit nur einem Punkt hofft Union auf den ersten Bundesligasieg gegen den Rekordmeister überhaupt. Kapitän Christopher Trimmel dürfte dabei wieder in die Startelf rücken. Auch im Basketball geht es wieder los. Titelverteidiger Alba Berlin eröffnet die neue Bundesliga-Saison heute um 20 Uhr mit einem Heimspiel gegen die Niners Chemnitz. Vor der Partie wird feierlich das Meisterbanner und das Hallendach gezogen. Als Topfavorit auf die Meisterschaft geht allerdings erneut Bayern München ins Rennen.
20: Nach dem leichten Regen heute früh zeigt sich aktuell vielerorts die Sonne richtig schön. Es wird aber eher wechselhaft weitergehen heute durch den Tag, mit auch noch der Aussicht auf den ein oder anderen Regentropfen am Nachmittag. Das aber wenn überhaupt nur kurzzeitig, sonst bleibt es die meiste Zeit über trocken, bei 20 Grad heute maximal. Morgen am Samstag nochmal 20 Grad der Spitzenwert, es bleibt morgen überwiegend bewölkt und auch morgen sind am Nachmittag kurze Regenschauer möglich. Dafür bleibt der Sonntag trocken bei einem Mix aus Sonne und Wolken und bei dann 21 Grad maximal. Einmal rausgeschaut auf die A10, den südlichen Berliner Ring, Dreieck Potsdam Richtung Dreieck Spreeau. Hier ist heute früh ein LKW umgestürzt im Dreieck Potsdam. Deshalb staut es sich vor dem Dreieck Potsdam aktuell mit rund 40 Minuten mehr mindestens, die Sie hier einplanen sollten. Und auch auf der Umfahrung über die A9 und den Anschluss Beelitz-Heilstätten dauert es um einiges länger. Hier bitte Geduld. Außerdem Geduld auf dem Stadtring, der A100 Richtung Wedding. Nicht ganz so lang, 10 Minuten mehr zwischen Dreieck Neukölln und Innsbrucker Platz einrechnen. Und noch eine Meldung von der BVG. Im U-Bahnhof Wittenbergplatz hat es einen Brand gegeben. Deshalb gibt es auch heute noch Einschränkungen. Die U-Bahn-Linie 2 fährt immer noch nicht zwischen Zoologischer Garten und Gleis Dreieck. Zur Umfahrung können Sie die S-Bahn nutzen, den Bus oder auch den Ersatzverkehr zwischen Möckernbrücke und Fährberliner Platz. Kommen Sie trotz allem gut durch die Stadt und kommen Sie vor allem sicher an Ihr Ziel.
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20: Und es wird besonders leidenschaftlich, gleich mit Foreigner aus den 80ern, Waiting for a Girl Like You, und das hier liebevolle Klänge aus den 90er Jahren. Donna Lewis, I love you, always.

musste ihre Deutschlandkonzerte dieses Jahr leider aus persönlichen Gründen absagen. Lola Young hier gerade mit Messi auf ihrem Radio Paradiso. Umso schöner, wenn es noch Konzerte gibt, auf die sie sich freuen können. Und ganz oben auf der Liste stehen da die Backstreet Boys. Sie kommen live nach Deutschland, spielen ihren einzigen Europakonzerte dieses Jahr in Düsseldorf. Und so könnte das

Fantastische Stimmung bei den Backstreet Boys. 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
11: Ich bin Thomas Bleskin. 2 Tage vor den Landtagswahlen in Mecklenburg-Vorpommern und Berlin liegen die Parteien an der Spitze eng beieinander. Im Nordosten kommt die SPD laut ZDF-Politbarometer auf 37%, die AfD auf 36. In Berlin liegt die Linke mit 22% knapp vor der CDU mit 20%. Beide Wahlen könnten auch die Debatte über die politische Zukunft von Bundeskanzler Merz weiter verschärfen. Fast die Hälfte der Menschen in Deutschland rechnet laut einer YouGov-Umfrage damit, dass er zum Jahreswechsel nicht mehr im Amt ist. Die Bundesregierung berät weiter über Maßnahmen gegen die hohen Spritpreise. Finanzminister Klingbeil sagte, gesucht werde nach schnellen Lösungen, die sich an den Zapfsäulen bemerkbar machen.
12: Preisdeckel, Steuersenkung oder Tankrabatt, viele Vorschläge liegen auf dem Tisch. Die SPD fordert neben einer Übergewinnsteuer auch einen Preisdeckel, um die Verbraucher zu entlasten. Die CDU mit Kanzler Merz und Bundeswirtschaftsministerin Reiche ist dagegen. Reiche ist dafür, die Spritpreise per Steuerrabatt zu senken. Außerdem schlägt sie Direktzahlungen an Geringverdiener vor. Der ADAC fordert wiederum eine Senkung der Stromsteuer. Das würde private Haushalte entlasten und einen weiteren Anreiz für den Kauf von E-Autos schaffen, so eine ADAC-Sprecherin. Tine Klimach, Nachrichtenredaktion.
11: Im Wohnungsbau zeichnet sich eine leichte Erholung ab. Im Juli wurden nach Angaben des Statistischen Bundesamts knapp 2% mehr Wohnungen genehmigt als ein Jahr zuvor. Von Januar bis Juli lag das Plus sogar bei fast 13%.
13: Ein deutliches Plus gab es bei den Mehrfamilienhäusern. Da wurden gut 15% mehr Wohnungen genehmigt. Aber auch bei Ein- und Zweifamilienhäusern ging es nach oben. Und viele hoffen natürlich nun, dass sich die Lage auf dem Wohnungsmarkt in Zukunft entspannt, also ein Dach über dem Kopf wieder bezahlbar wird. Experten allerdings dämpfen die Erwartungen, befürchten, dass höhere Bauzinsen und gestiegene Energiekosten den Aufwärtstrend ausbremsen. Claudia Wächter, Nachrichtenredaktion.
11: In Russland hat die dreitägige Wahl eines neuen Parlaments begonnen. Die Abstimmung steht im Zeichen des seit mehr als 4,5 Jahren dauernden Angriffskriegs gegen die Ukraine. Die Opposition ist nicht zugelassen, die 10 Parteien auf dem Wahlzettel gelten als kremlnah. Die Regierungspartei, Geeintes Russland, rechnet trotz Wirtschaftskrise und Kriegsmüdigkeit mit einer Zweidrittelmehrheit. Gewählt wird erstmals auch in den von Russland kontrollierten Teilen mehrerer annektierter ukrainischer Regionen.
14: Wolken wechseln sich hier gerade fröhlich ab, bei mir vorm Studiofenster über dem Checkpoint Charlie. Dazu ist es angenehm, 18 Grad aktuell, 20 Grad, der Spitzenwert heute. Es bleibt jetzt weitestgehend trocken, über den Nachmittag sind mal kurze, leichte Regentropfen nicht ausgeschlossen, das aber nur zeitweise, es bleibt doch die meiste Zeit über trocken. Der Samstagmorgen macht weiter mit dichten Wolken, dazu 20 Grad maximal und morgen am Nachmittag sind nochmal kurze Regenschauer nicht ausgeschlossen. Dafür bleibt es trocken am Sonntag bei bis zu 21 Grad. Anstehen ist angesagt immer noch auf dem Stadtring, der A100 Richtung Wedding. Zwischen Dreieck Neukölln und Innsbrucker Platz brauchen Sie rund 10 Minuten länger. Außerdem brauchen Sie viel Geduld auf der A10, dem südlichen Berliner Ring in Richtung Dreieck Spreeau. Im Dreieck Potsdam ist ein LKW umgestürzt heute früh. Deshalb Stau vor dem Dreieck Potsdam mit rund 60 Minuten Verzögerung. Auch auf der Umfahrung über die A9 und den Anschluss Behle-Zeilstetten dauert es länger. Hier bitte 20 Minuten mehr einplanen. Fahren Sie vorsichtig und kommen Sie gut durch die Stadt.
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14: Können sich in dieser Stunde unter anderem auf den nächsten Radio Paradiso Herzchen-Song freuen. Außerdem Musik von Sandra aus den 80ern, Everlasting Love. Und jetzt Ronan Keating für Sie.

Das wird ein Abend durch und durch zum Wohlfühlen, wenn Holly Humberstone live in den Festsaal Kreuzberg kommt. Nächste Woche Sonntag am 27. Das war sie gerade mit To Love Somebody, frische aktuelle Musik hier auf ihrem Radio Paradiso. Und zu diesem Wohlfühlkonzert laden wir sie sehr, sehr gerne ein. Wir haben Tickets für sie, für Holly Humberstone. Dazu aber ab Montag mehr hier auf ihrem Radio Paradiso. Bei Willkommen bei Torsten.

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1: Von Friedrich dem Großen. Alle Handlungen der Menschen sind verschiedener Auslegung unterworfen. Man kann Gift über die Guten ausgießen und den Schlechten eine Wendung geben, durch die sie entschuldbar und selbst lobenswert werden. Die Parteilichkeit oder Unparteilichkeit des Geschichtsschreibers entscheidet über das Urteil des Publikums und der Nachwelt.
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14: Mit Henrik Düster. Guten Tag. Die Berliner Polizei begleitet die anstehenden Wahlen zum Abgeordnetenhaus und zu den Bezirksverordnetenversammlungen am Sonntag mit rund 1.100 zusätzlichen Einsatzkräften. Ab 10 Uhr sichern die Beamten stadtweit mehr als 2.500 Wahllokale sowie wichtige Regierungsgebäude. Hauptaugenmerk liegt auf dem Schutz vor Störaktionen und der Einhaltung der Bannmeile von 30 Metern rund um die Wahllokale, in der keine Wahlwerbung erlaubt ist. Laut den Behörden gibt es bislang keine Hinweise auf geplante Störungen. Rund 2,5 Millionen Bürgerinnen und Bürger sind stimmberechtigt. Drei Tage vor dem Urnengang hat Berlins CDU-Spitzenkandidat Stefan Evers vor einem Linksruck im Roten Rathaus gewarnt. Bei einer gemeinsamen Veranstaltung mit Bundeskanzler Friedrich Merz im Konrad-Adenauer-Haus bezeichnete Evers die Linke als extrem und kritisierte deren Pläne zur Vergesellschaftung von Wohnungsunternehmen scharf. Enteignungen würden dringend benötigte Neubauten verhindern und die Mieten weiter treiben. Merz stärkte Evers den Rücken und bezeichnete ihn als Garanten für Stabilität. Umfragen sehen die CDU und die Linke derzeit in einem Kopf-an-Kopf-Rennen um Platz 1. Die landeseigene Wohnungsbaugesellschaft WBM hat mit dem Bau eines neuen Wohnhauses in Friedrichshain begonnen. In der Singerstraße entstehen auf einer ehemaligen Parkplatzfläche 76 Wohnungen, der Großteil davon barrierefrei. Die Einstiegsmieten sollen bei 7 Euro pro Quadratmeter liegen. Die Fertigstellung ist für das Frühjahr 2028 geplant. Noch in diesem Jahr sollen zwei weitere Bauprojekte im selben Kiez folgen. Meisterlicher Auftakt im Berliner Sport. Die Eisbären Berlin haben das Eröffnungsspiel der deutschen Eishockeyliga gewonnen. Vor heimischer Kulisse setzte sich der Titelverteidiger mit 4:2 gegen die Straubing Tigers durch und bescherte dem neuen Cheftrainer Eric Dubois einen Einstand nach Maß.
9: Einige Sonnenmomente im Moment dabei, mit ein paar weißen Wolkentupfern zwischendrin. Insgesamt bleibt es jetzt freundlich und trocken, wobei über den Nachmittag kurzzeitig zumindest noch mal leichte Regentropfen runterkommen können. Das Ganze bei Temperaturen im Moment um 18 Grad. 20 Grad heute der Spitzenwert. Auch morgen am Samstag geht es hoch auf bis zu 20 Grad. Morgen bleibt es überwiegend bewölkt und auch morgen Nachmittag sind zeitweise ein paar Regentropfen möglich. Sonst die meiste Zeit über trocken. Am Sonntag ebenfalls trocken mit nur aufgefrischtem Wind und bei 21 Grad maximal. 10 Minuten Stau noch auf dem Stadtring der A100 Richtung Wedding zwischen Dreieck Neukölln und Innsbrucker Platz. Hier bitte weiter Geduld. Genauso wie auf der A10, dem südlichen Ring Richtung Dreieck Spreeau. Heute früh ist ein LKW im Dreieck Potsdam umgestürzt. Deshalb Stau vor dem Dreieck Potsdam mit 60 Minuten Verzögerung. Und auf der Umfahrung über die A9 und den Anschluss Wehle-Zeilstetten stehen sie an mit 20 Minuten mehr. Und es hat einen Unfall gegeben im Dreieck Barnim. Die Überfahrt von der A11 zur A10 Richtung Dreieck Spreeau, die ist im Moment auch gesperrt. Hier bitte unbedingt auch Geduld mitbringen. Fahren Sie vorsichtig und kommen Sie gut durch die Stadt.
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9: Das letzte Sommerwochenende des Jahres steht an, bevor der Herbst nächste Woche dann auch kalendarisch beginnt. Und wir haben Sie darauf eingestimmt, heute früh in der Radio Paradiso Frühstücksrunde. Hören wir gleich nochmal rein, nach unter anderem Rod Stewart, jetzt ganz gelassen aus den 80ern mit Baby.

Diese Freitagsstimmung hier auf Ihrem Radio Paradiso. Die besten Hits mit der meisten Abwechslung jetzt aus den 90ern. Das sind U2 mit One.

0: gefühlvoll durch den Freitag. Richtung Wahlwochenende. U2 gerade mit One. Hier bei den besten Hits mit der meisten Abwechslung. 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
2: Es steht das offizielle letzte Sommerwochenende an.
0: Oh ja.
2: Naja, also nächste Woche Mittwoch ist

0: Also im Herbst, also das dauert ja noch ein Weilchen. Jetzt dieses Wochenende, so wettermäßig ist es ja dann doch schon auch so ein bisschen Sommer zum Abgewöhnen. Ne? Das geht so hin und her, am Sonntag auch so Regenschauer mal und dann wieder trocken und morgen am Nachmittag dann auch immer wieder Regen bis in den Abend. Nein, also so die Draußenveranstaltungen sind dann nicht mehr möglich. Trotzdem, ich bleibe dabei, auch wenn der kalendarische Herbstanfang Mittwoch ist, der Spätsommer geht noch auf jeden Fall bis zum Berlin-Marathon.
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13: Ich bin Thomas Bleskin. Vor den Landtagswahlen in Mecklenburg-Vorpommern und Berlin zeichnen sich enge Rennen um Platz 1 ab. Im Nordosten liegt die SPD laut ZDF-Politbarometer mit 37% knapp vor der AfD mit 36%. In Berlin kommt die Linke auf 22%, die CDU auf 20%. Die Wahlen könnten auch für die politische Zukunft von Bundeskanzler Merz Bedeutung haben. In der deutschen Industrie läuft es besser als bisher erwartet. Der Bundesverband der deutschen Industrie rechnet für dieses Jahr mit einem Wachstum des Bruttoinlandsprodukts von 1%. Bislang hatte der BDI nur etwa die Hälfte erwartet.
14: Rückenwind kommt vor allem aus dem Geschäft mit den Partnern in Europa. Aber ein breiter Aufschwung sei das noch nicht, sagt der BDI. Denn das Wachstum wird vor allem vom Staat angeschoben mit Ausgaben für Infrastruktur und Verteidigung. Private Investitionen dagegen bleiben gering. Der BDI fordert deshalb von der Regierung, setzt schnell die geplanten Reformen um, damit die Industrie wettbewerbsfähig wird. Claudia Wächter, Nachrichtenredaktion.
13: Verteidigungsminister Boris Pistorius besucht heute im texanischen Fort Worth den US-Flugzeugbauer Lockheed Martin. Das Unternehmen übergibt dort den ersten von Deutschland bestellten Tarnkappenjet vom Typ F-35. Die Flugzeuge sollen die überalterte Tornado-Flotte der deutschen Luftwaffe ablösen.
15: Der Tarnkappenjet F-35 gilt als das modernste Kampfflugzeug der Welt und Deutschland kauft knapp 3 Dutzend dieser Maschinen. Sie sollen nach den Worten von Verteidigungsminister Pistorius die Luftverteidigung der Zukunft bilden, kombiniert mit unbemannten Systemen. Aufgrund von Form- und Außenbeschichtung sind diese Jets für gegnerischen Radar schwer zu finden. Piloten und Techniker werden bereits in den USA ausgebildet und bis Jahresende sollen die ersten 6 Maschinen ausgeliefert werden. Standort wird der Flieger Horst Büchel in der Eifel. Tina Eck, USA.
13: Im kriselnden Wohnungsbau zeichnet sich eine leichte Erholung ab. Im Juli wurden nach Angaben des Statistischen Bundesamts 22.500 Wohnungen genehmigt, knapp 2% mehr als ein Jahr zuvor. Von Januar bis Juli lag das Plus bei fast 13%. Besonders deutlich stiegen die Genehmigungen für Zwei- und Mehrfamilienhäuser. Fachleute warnen allerdings, höhere Bauzinsen und gestiegene Energiekosten könnten den Aufwärtstrend wieder bremsen.
16: Sonne begleitet sie durch den Freitag heute Richtung Wochenende, im Wechsel mit ein paar leichten Wolken. Die bringen aktuell keinen Regen mit, so wird es auch überwiegend bleiben, wobei am Nachmittag mal zeitweise ein paar leichte Regentropfen nicht ganz auszuschließen sind. Dazu messen wir im Moment 19 Grad, 20 Grad heute der Spitzenwert. Morgen am Samstag nochmal 20 Grad maximal. Morgen bleibt es überwiegend bewölkt mit nur selten der Aussicht auf Sonnenschein. Aber auch Regen soll wohl morgen nicht runterkommen. Die Regenwahrscheinlichkeit gesunken für den Samstag. Noch am Sonntag bleibt es voraussichtlich trocken bei 21 Grad maximal. Nochmal rausgeschaut, es gab einen Unfall im Dreieck Barnim. Die Überfahrt von der A11 zur A10 Richtung Dreieck Spreeau ist immer noch gesperrt. Und einmal geschaut auf die A10, den südlichen Ring Richtung Dreieck Spreeau. Hier gibt es auch immer noch Einschränkungen, nachdem ein LKW im Dreieck Potsdam umgestürzt ist. Vor dem Dreieck Potsdam staut es sich mit aktuell 90 Minuten Verzögerung. Doch auf der Umfahrung über die A9 und den Anschluss Beelitz-Heilstätten dauert es im Moment 20 Minuten länger. Und 10 Minuten anstehen ist angesagt auf der A100 Richtung Wedding zwischen Dreieck Neukölln und Innsbrucker Platz. Behalten Sie die Nerven und kommen Sie gut durch die Stadt.
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16: Und wo Sie das anstehende Wochenende noch mal richtig schön draußen genießen können mit der ganzen Familie, das verrate ich Ihnen gleich. Vorher ganz, ganz große Gefühle, tolle, sanfte Nummer von Andreas Burani auf anderen Wegen. Und davor Tina Turner, jetzt schön gelassen aus den 80ern.

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Kate Janai verlängert den Sommer hier mit Summer Dreamin' auf ihrem Radio Paradiso. Und Sie können sich auch ein richtig schönes letztes Sommerwochenende machen, jetzt bevor nächste Woche auch kalendarisch der Herbst beginnt, nämlich beim Traditionsfest der Späthschen Baumschulen. Es wird Geburtstag gefeiert und Sie sind mit dabei. Es gibt vor Ort einen grünen Markt mit rund 120 Ausstellern, dazu Live-Musik, Mitmachaktionen für die ganze Familie. Generell ist auch viel für Kinder geboten, mit Märchen vom Montbijou-Theater und auch einer großen Bastelstation. Also alles, um jetzt nochmal den Spätsommer hochleben zu lassen und sie auf einen goldenen Herbst einzustimmen. Das Traditionsfest der Späthschen Baumschulen mit Grüne Markt. Dieses Wochenende, morgen am Samstag und am Sonntag jeweils von 9 bis 18 Uhr auf dem Gelände der Späthschen Baumschulen in Treptow. Alle Infos dazu gibt's für Sie gerne auch nochmal online unter spätsche-baumschulen.de. Sie hören Radio Paradiso, jetzt mit dem wohlig warmen Sound von Roxy Music. Das sind die 80er. Oh yeah! There's a band playing on the radio.

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1: Papst Johannes der 23. Die 10 Gebote der Gelassenheit. Das erste Gebot. Leben. Nur für heute werde ich mich bemühen, einfach den Tag zu erleben, ohne alle Probleme meines Lebens auf einmal lösen zu wollen.
2: 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Sauberere Spree? Ja. Die Welt nach Berlin holen? Ja. Berlin der Welt zeigen? Ja. Vielfalt, Freiheit, Innovation? Ja, ja, ja. 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
15: Mit Henrik Düster. Guten Tag. Kurz vor der Abgeordnetenhauswahl am Sonntag stellt eine Mehrheit der Berliner dem schwarz-roten Senat ein verheerendes Zeugnis beim Wohnungsbau aus. Laut einer CY-Umfrage im Auftrag des Tagesspiegel bewerten über 70% die Regierungsleistung mit der Note 5 oder 6. Für 2/3 der Befragten ist bezahlbares Wohnen wahlentscheidend. Trotz eines Rekordwerts von über 5000 neuen Sozialwohnungen verfehlte der Senat das Gesamtziel von 20.000 Neubauten im vergangenen Jahr mit rund 11.000 fertiggestellten Wohnungen deutlich. Angesichts der Zunahme organisierter Bandenkriminalität fordert Berlins Grünen Spitzenkandidat Werner Graf mehr Befugnisse für die Ermittlungsbehörden. Im RBB sprach er sich für strafrechtliche Verschärfungen aus, um Verdächtige mit illegalen Waffen gezielter überwachen zu können, etwa durch Telefonüberwachungen. Anlasslose Kontrollen lehnte Graf jedoch ab. Auch die CDU dringt auf härtere Strafen bei unerlaubtem Besitz von Kurzwaffen. Nach einem Brand an einem Sicherungskasten am Bahnhof Wittenbergplatz normalisiert sich der Berliner Nahverkehr wieder. Laut der BVG rollen die Züge auf der Linie U3 nach erfolgreichen Reparaturen seit dem Vormittag wieder regulär. Die Linien U1 und U2 sollen schrittweise folgen. Noch kommt es abschnittsweise zu Einschränkungen und Ersatzverkehr mit Bussen. In drei brandenburgischen Städten demonstrieren queere Menschen morgen für Vielfalt und gegen Diskriminierung. Geplant sind Christopher Street Days in Bad Belzig, Jüterbog und Hennigsdorf. Dort wurde eine rechtsextreme Gegendemonstration angekündigt. Die Polizei ist mit Einsatzkräften vor Ort, um die Teilnehmer abzusichern.
16: Sonnenschein in Richtung Wochenende. Die Sonne wird sie weiter begleiten durch den Freitag heute. Im Laufe des Nachmittags sind zwar zeitweise zumindest noch mal kurze Regentropfen nicht ausgeschlossen, sonst bleibt es aber überwiegend und über die meiste Zeit trocken. Bei Temperaturen aktuell um 19 Grad. 20 Grad heute der Spitzenwert. Auch morgen am Samstag geht es hoch auf bis zu 20 Grad. Morgen bleibt es überwiegend bewölkt. Mit Regen müssen Sie aber nicht rechnen. Dafür jetzt am Sonntag inzwischen leichte Regenschauer angekündigt für den Sonntagmorgen. Bei den restlichen Tag meist trocken bei nochmal 20 Grad. Maximal. Vorsicht bitte auf der A2, das ist Berlin Richtung Magdeburg. Zwischen Brandenburg und Wollin liegen Metallteile auf der Fahrbahn. Hier bitte ganz besonders achtsam fahren. Da brauchen Sie besonders viel Geduld auf der A10, dem südlichen Ring Richtung Dreieck Spreeau. Vor dem Dreieck Potsdam staut es sich mit aktuell 90 Minuten Verzögerung. Doch auf der Umfahrung über die A9 und den Anschluss Beelitz-Zeilstetten dauert es aktuell 20 Minuten länger. Und nicht ganz so lang, 10 Minuten mehr, sollten Sie einrechnen auf der A100 Richtung Wedding zwischen Dreieck Neukölln und Innsbrucker Platz. Behalten Sie die Nerven und kommen Sie gut und vor allem sicher ans Ziel.
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16: Und bei den besten Hits mit der meisten Abwechslung gibt's gleich einen Radio Paradiso Klassiker von Supertramp, Give a Little Bit, nach Seal. Jetzt romantisch aus den 90ern mit Kiss from a Rose.

Frische aktuelle Musik aus dem Film Toy Story 5. Taylor Swift mit I Knew It, I Knew You hier auf ihrem Radio Paradiso. Und heute ist ein schöner Tag, um mal wieder in Erinnerungen zu schwelgen. Heute ist der Tag der ersten Liebe. Und mal ehrlich, kaum etwas bleibt uns doch so lange im Herzen wie dieses ganz besondere allererste Kribbeln im Bauch. Dieser eine Mensch, bei dessen Anblick plötzlich alles ein bisschen aufregender war. Der erste Blick, die erste Nachricht, vielleicht der erste Kuss. Oh, ich finde es schön, daran zurückzudenken. Und auch wenn diese Liebe vielleicht längst Geschichte ist, sie ist ein großes Kapitel ihres Lebens gewesen. Heute ist der Tag der ersten Liebe. Sie hören Radio Paradiso, liebevolle Musik, locker leichte Musik für ihren Start ins Wochenende. Jetzt von Sascha aus den 90ern.

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8: Es ist 13 Uhr.
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10: Ich bin Thomas Bleskin. Zwei Tage vor den Landtagswahlen in Mecklenburg-Vorpommern und Berlin liegen die Parteien an der Spitze eng beieinander. Im Nordosten kommt die SPD laut ZDF-Politbarometer auf 37%, die AfD auf 36. In Berlin liegt die Linke mit 22% knapp vor der CDU mit 20%. Beide Wahlen könnten auch die Debatte über die politische Zukunft von Bundeskanzler Merz weiter verschärfen. Fast die Hälfte der Menschen in Deutschland rechnet laut einer YouGov-Umfrage damit, dass er zum Jahreswechsel nicht mehr im Amt ist. Die Bundesregierung berät weiter über Maßnahmen gegen die hohen Spritpreise. Finanzminister Klingbeil sagte, gesucht werde nach schnellen Lösungen, die sich an den Zapfsäulen bemerkbar machen.
11: Preisdeckel, Steuersenkung oder Tankrabatt. Viele Vorschläge liegen auf dem Tisch. Die SPD fordert neben einer Übergewinnsteuer auch einen Preisdeckel, um die Verbraucher zu entlasten. Die CDU mit Kanzler Merz und Bundeswirtschaftsministerin Reiche ist dagegen. Reiche ist dafür, die Spritpreise per Steuerrabatt zu senken. Außerdem schlägt sie Direktzahlungen an Geringverdiener vor. Der ADAC fordert wiederum eine Senkung der Stromsteuer. Das würde private Haushalte entlasten und einen weiteren Anreiz für den Kauf von E-Autos schaffen, so eine ADAC-Sprecherin. Tine Klimach, Nachrichtenredaktion.
10: Im Wohnungsbau zeichnet sich eine leichte Erholung ab. Im Juli wurden nach Angaben des Statistischen Bundesamts knapp 2% mehr Wohnungen genehmigt als ein Jahr zuvor. Von Januar bis Juli lag das Plus sogar bei fast 13%.
8: Ein deutliches Plus gab es bei den Mehrfamilienhäusern. Da wurden gut 15% mehr Wohnungen genehmigt. Aber auch bei Ein- und Zweifamilienhäusern ging es nach oben. Und viele hoffen natürlich nun, dass sich die Lage auf dem Wohnungsmarkt in Zukunft entspannt, also ein Dach über dem Kopf wieder bezahlbar wird. Experten allerdings dämpfen die Erwartungen, befürchten, dass höhere Bauzinsen und gestiegene Energiekosten den Aufwärtstrend ausbremsen. Claudia Wächter, Nachrichtenredaktion.
10: In Russland hat die dreitägige Wahl eines neuen Parlaments begonnen. Die Abstimmung steht im Zeichen des seit mehr als 4,5 Jahren dauernden Angriffskriegs gegen die Ukraine. Die Opposition ist nicht zugelassen, die 10 Parteien auf dem Wahlzettel gelten als kremlnah. Die Regierungspartei, Geeintes Russland, rechnet trotz Wirtschaftskrise und Kriegsmüdigkeit mit einer Zweidrittelmehrheit. Gewählt wird erstmals auch in den von Russland kontrollierten Teilen mehrerer annektierter ukrainischer Regionen.
12: Sonnige 20 Grad sind es im Moment. Damit haben wir den Topwert für heute erreicht. Es geht freundlich und überwiegend trocken weiter, wobei am Nachmittag zumindest kurzzeitig mal ein paar Regentropfen nicht ganz auszuschließen sind. Das Wochenende, der Samstagmorgen, bleibt überwiegend trocken, zwar dicht bewölkt, aber ohne Regen, bei 20 Grad maximal. Nur am Sonntag sollten Sie in den frühen Morgenstunden mit Schauern rechnen. Bei am Sonntag nochmal 20 Grad. Maximal. Sie stehen an auf dem Stadtring der A100 Richtung Wedding. Zwischen Dreieck Neukölln und Innsbrucker Platz brauchen Sie im Moment 10 Minuten länger. Dann immer noch ein langer, langer Stau auf der A10, dem südlichen Ring Richtung Dreieck Spreeau. Im Dreieck Potsdam laufen noch Bergungsarbeiten. Die linke Spur ist aber zumindest wieder befahrbar. Staut sich trotzdem vor dem Dreieck Potsdam mit 90 Minuten Verzögerung. Auch auf der Umfahrung über die A9 und den Anschluss Beelitz-Heilstätten dauert es länger. Hier bitte 20 Minuten mehr einplanen. Kommen Sie gut durch die Stadt und behalten Sie die Nerven.
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12: Und es geht gelassen Richtung Wochenende mit No Doubt und Don't Speak hier auf Ihrem Radio Paradiso.

ist dieses Jahr schon live hier in Deutschland, in Berlin aufgetreten. Olivia Dean, gerade mit So Easy to Fall in Love hier auf ihrem Radio Paradiso, hat im Mai die Uber Arena verzaubert. Und es gibt noch mindestens ein Konzert, auf das sie sich richtig freuen können. Denn sie sind zurück. Die Backstreet Boys kommen live nach Deutschland, spielen ihre einzigen Europakonzerte dieses Jahr in Düsseldorf. Und so könnte das klingen.

fantastische Stimmung bei den Backstreet Boys. 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
1: Liebe ist kein Gegengeschäft. Wer für seine Liebe etwas zurückhaben will, macht schon im Ansatz alles falsch. Die Liebe ist per Definition vorbehaltlos. Das Aufregendste an der Liebe ist, dass sie sich verändert, dass sie wachsen kann. Auch wenn man denkt, mehr geht gar nicht. Liebe ist eine ständige Herausforderung, offen zu sein. Sie ist das größte Abenteuer des Lebens.
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16: Mit Jörg Trotzki, guten Tag. Die Berliner Polizei wird bei der Abgeordnetenhauswahl übermorgen mit einem Großaufgebot zur Stelle sein. Weit über 1000 zusätzliche Einsatzkräfte würden bereitgestellt, sagte man uns, um die rund 2500 Wahllokale sowie wichtige Regierungsgebäude zu sichern. Aktuell gäbe es keine Hinweise auf Störaktionen, heißt es weiter. Den letzten Umfragen zufolge liegt die Linkspartei mit 21% aktuell auf Platz 1 in der Wählergunst, gefolgt von der CDU mit 20%, dann kommen AfD mit 18%, Grüne mit 16% und SPD mit 12%. 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Nach dem Brand im Berliner U-Bahnhof Wittenbergplatz fährt die U3 wieder durch. Von der BVG heißt es, man habe die Reparaturarbeiten an Kabeln und technischen Anlagen schnell abschließen können. Die Arbeiten für die U1 und die U2 dauerten aber noch an, weil sie aufwendiger sind, heißt es weiter. Die U1 fährt deshalb aktuell nicht, die U2 bleibt zwischen Zoo und Gleisdreieck unterbrochen. Der Propst der Evangelischen Kirche Berlin-Brandenburg, Johannes Krug, ist mit einem feierlichen Gottesdienst in der Bartholomäuskirche in Berlin-Friedrichshain in sein neues Amt eingeführt worden. Johannes Krug ist 56 Jahre alt, kommt aus Hannover, ist verheiratet und hat 4 Kinder. Er hat evangelische Theologie in Heidelberg und Jerusalem studiert. Zuletzt leitete er als Superintendent den Kirchenkreis Teltow-Zehlendorf. Johannes Krug war im April von der Landessynode als Nachfolger von Christina Maria Bammel gewählt worden. Diese ist nun Landesbischöfin in Braunschweig.
8: Schön sieht's aktuell aus am Himmel über der Stadt. Sonnenschein, paar Wolkenfelder, kein Regen und 20 Grad, die wir im Moment messen. Leichte Regentropfen, die können zeitweise nochmal am Nachmittag runterkommen. Das aber, wenn überhaupt, wirklich nur kurzzeitig, sonst bleibt es weiter trocken. Der Samstagmorgen bringt nur selten Sonnenschein mit, viele Wolken, dafür keinen Regen und nochmal 20 Grad maximal. Noch am Sonntag können Sie sich auf 20 Grad freuen, allerdings sollten Sie Sonntag früh mit zumindest leichten Regenschauern rechnen. Achtung bitte, es hat einen Unfall gegeben auf der A117 stadteinwärts. Zwischen Waltersdorfer Dreieck und Dreieck Treptow sollten Sie bitte mit Einschränkungen rechnen und hier ganz besonders achtsam fahren. Dann machen Sie besonders lange auf der A10, einmal dem südlichen Ring Richtung Dreieck Spreeau, aktuell 90 Minuten Stau vor dem Dreieck Potsdam. Und 45 Minuten länger dauert es auf der A10, dem westlichen Ring Richtung Dreieck Havelland, hier an der Baustelle zwischen Großkreuz und Vöben. Behalten Sie die Nerven und kommen Sie gut und vor allem sicher an Ihr Ziel.
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8: Und hier kommt 80er Jahre Power von Foreigner.

0: Unvergleichlich schön.
1: Sinéad O'Connor, Nothing Compares to You. 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Auch dort haben wir einen Herzchen-Button für Sie. 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
11: Ich bin Lea Matschulat. Neuer Rekordpreis für den Liter Diesel. Gestern kostete ein Liter nach Auswertung des ADAC im bundesweiten Tagesdurchschnitt 2,47 Euro. Knapp 2 Cent mehr als einen Tag vorher. Super E10 wurde minimal günstiger, 2,30 Euro.
12: Die Bundesregierung hat schnelle Entlastungen für Autofahrer angekündigt, aber Union und SPD sind sich noch uneins, wie das genau aussehen soll. Wir suchen jetzt gerade nach Lösungen, sagte Finanzminister Klingbeil vor einem Treffen europäischer Finanzminister in Dublin. Klingbeil hat sich bisher vor allem für einen Preisdeckel und eine europäische Übergewinnsteuer für die Mineralölkonzerne ausgesprochen. Das wird in der Union abgelehnt. Wirtschaftsministerin Reiche ist für eine Senkung der Mehrwertsteuer bei Benzin und Diesel auf 7%. Tine Klimach, Nachrichtenredaktion.
11: Bundeskanzler Merz fordert von anderen EU-Staaten deutlich mehr Unterstützung für die Ukraine. Gemeinsam mit den Regierungschefs von Dänemark, den Niederlanden, Österreich und Finnland verweist er darauf, dass ihre 5 Länder zusammen mit Schweden derzeit rund 70% der bilateralen EU-Hilfe leisten. Seit Anfang der Woche hält der Fund von Drohnenteilen nahe einem Militärflughafen in Niedersachsen Ermittler auf Trab. Die Bundesanwaltschaft prüft nun einen möglichen Zusammenhang mit dem Drohnenvorfall am Flughafen Leipzig.
13: Auch heute suchen Ermittler das schwer zugängliche Gelände bei Hannover nach Hinweisen ab. Dort war die Drohne abgestürzt und in mehrere Teile zerbrochen, ganz in der Nähe eines wichtigen Standorts der Bundeswehr. Der NDR berichtet, die Bauweise der Drohne ähnle der Drohne in Leipzig. Ein Teil solle aus einem 3D-Drucker stammen und nicht im Handel erhältlich sein. Am Flughafen Leipzig-Halle war Anfang August eine mit Sprengstoff präparierte Drohne gefunden worden, neben ukrainischen Frachtflugzeugen. Die Bundesregierung macht Russland verantwortlich. Thomas Bremser, Nachrichtenredaktion.
11: Die Verbraucher im Euroraum rechnen wegen der gestiegenen Energiepreise mit länger anhaltend hoher Inflation. Das zeigt eine Umfrage der Europäischen Zentralbank. Demnach erwarten die Verbraucher für die kommenden 12 Monate im Schnitt 3% Teuerung. Die tatsächliche Inflationsrate lag im August bei 3,2%.
14: Der Freitag hat wettertechnisch so ein bisschen was von allem im Gepäck. Mal Regenschauer, mal Wolken, aber gelegentlich auch etwas Sonnenschein, dies auch gerade wieder durch das Studiofenster hier bei mir schaffen. Richtung Abend hin soll es dann ohne Regenschauer zunächst weitergehen und vor allem dann auch morgen am Samstag. Heute bei 20 Grad in der Spitze, morgen am Samstag ebenfalls 20 Grad die Tageshöchsttemperatur. Hier sollen Sie ein bisschen weniger Sonnenschein abbekommen. Vielleicht dann wieder am Sonntag, allerdings sind auch hier wieder ein paar leichte Schauer möglich. Hier ist Radio Paradiso mit dem Verkehr und da starten wir wieder mal auf dem 100 Stadtring Richtung Wedding. 10 Minuten Stau zwischen Dreieck Neukölln und dem Innsbrucker Platz. Auf dem 100 Stadtring Richtung Treptow ist wegen der hohen Verkehrsbelastung aktuell die Auffahrt Siemensdamm gesperrt. Aufgepasst auf der 117, da gab es einen Unfall stadteinwärts zwischen Waltersdorfer Dreieck und Dreieck Treptow. Hier sollten Sie sich auf Verkehrseinschränkungen einstellen. Dann noch eine Meldung aus Wilmersdorf, dort ist die Berliner Straße zwischen Bundesallee und Prinzregentenstraße bis 22 Uhr wegen einer Demonstration gesperrt. Eine weitere Sperrung noch in Friedrichshagen, dort ist die Böllsche Straße zwischen Möggelseedamm und Dahlwitzer Landstraße in beiden Richtungen bis Sonntagabend gesperrt. Grund dafür ist ein Straßenfest.
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14: Wohlfühl und entspannen wird bei uns groß geschrieben, obwohl das vor allem an diesem Sonntag mit den anstehenden Wahlen schwierig werden könnte. Wenn Sie bei Ihrer Wahlentscheidung sich noch unsicher sind, habe ich gleich mal ein paar nützliche Tools für Sie. Unser bestes Tool für Entspannung ist allerdings nach wie vor die Musik. Rein geht's in den Freitagnachmittag für Sie jetzt mit Chris de Burgh und Missing You. 4 Minuten nach 2.

Tja, und dieser Song ging wirklich um die ganze Welt. Lisa Stansfield mit All Around the World hier auf ihrem Radio Paradiso. Die große Berliner Abgeordnetenhauswahl steht ja vor der Tür. Und mir persönlich kommt immer noch häufig zu Ohren, dass sich viele noch im Unklaren sind, wem sie dieses Jahr eigentlich ihre Stimme geben wollen. Der erste Anhaltspunkt, wenn sie sich noch nicht sicher sind, ist ja dann oftmals der Wahl-O-Mat, wo sie dann diverse Interessenfragen beantworten anhand des Wahlprogramms der verschiedenen Parteien. Und ihnen dann ein Wahlergebnis generiert wird. Wer den jetzt vielleicht sogar schon gemacht hat, hat im Netz allerdings noch einige andere Möglichkeiten. Neben dem Wahl-O-Mat gibt es beispielsweise auch den Real-O-Mat, der zum Beispiel nicht nur auf das Wahlversprechen der Parteien schaut, so wie es der Wahl-O-Mat tut, sondern auf tatsächliche Forderungen aus der vergangenen Legislaturperiode. Das finde ich sogar noch mal ein bisschen spannender, denn das eine ist, was die Parteien versprechen und das andere, was sie dann letztendlich umsetzen. Welche Partei sich zum Beispiel besonders für soziale Themen einsetzt, erfahren Sie beim Sozial-O-Mat der Diakonie Berlin-Brandenburg-Schlesische Oberlausitz. Hier dreht sich eben alles um Dinge wie Gesundheit und Pflege, Armut und Migration und Integration, also welche Parteien sich speziell für diese Themen besonders einsetzt. Sie können sich auch mit den einzelnen Kandidaten nochmal genauer auseinandersetzen beim Kandidierenden-Check. Wirklich mehr als genug Möglichkeiten, sich nochmal kurz vor der Wahl zu vergewissern, welche Partei ihn am ehesten entspricht. Welche Musik ihn am ehesten entspricht, kann ich Ihnen vielleicht verraten. Der hier wird sicherlich vielen gefallen. Bringt auch ein bisschen Sonnenschein mit. Hier kommen The Stranglers mit Always the Sun.

0: 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Die größten Worte der Menschheitsgeschichte. April 1521. Martin Luther verteidigt seine reformatorischen Überzeugungen von der Freiheit jedes Christenmenschen beim Reichstag zu Worms vor Kaiser Karl dem V.
1: Wenn ich nicht mit Zeugnissen der Schrift oder mit offenbaren Vernunftgründen besiegt werde, so bleibe ich von den Schriftstellen besiegt, die ich angeführt habe, und mein Gewissen bleibt gefangen in Gottes Wort. Widerrufen kann und will ich nichts. Hier stehe ich und kann nicht anders. Gott helfe mir. Amen.
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16: Mit Jörg Trotzki, guten Tag. Wenige Tage vor der Berlinwahl haben unsere beiden Kirchen alle Berliner aufgerufen, auch zur Wahl zu gehen. Die Bischöfe Christian Stäblein und Heiner Koch machen sich in dem Aufruf für eine freie, weltoffene und vielfältige Gesellschaft stark, die sich für den Schutz der Menschenwürde und von Minderheiten einsetzt. Berlin müsse Zukunft und Hoffnung gegeben werden, heißt es weiter. Der Appell der Kirchen richtet sich vor allem an alle 16-Jährigen, die zum ersten Mal wählen dürfen. 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Kunst rettet Leben. Unter diesem Motto versteigert das Auktionshaus Grunewald ab 18 Uhr heute Abend Werke der zeitgenössischen Kunstszene. Der Erlös geht vollständig in die Seenotrettung von SOS Humanity, sagte man uns. Die Künstlerinnen und Künstler wollten mit ihren Spenden die Arbeit im Mittelmeer unterstützen, heißt es weiter. Die diesjährige Kunstauktion der Evangelischen Kirche Berlin-Brandenburg für die Flüchtlingshilfe ist übrigens am 14. November in der St. Matthäuskirche am Kulturforum. Der Bau einer Dosenfabrik auf dem Gelände von Red Bull im brandenburgischen Baruth-Mark kann kommen. Die Stadtverordneten haben dem neuen Bebauungsplan zugestimmt. Dieser musste aus Lärmschutzgründen nachgebessert werden. Umweltschützer kritisierten auch immer wieder, Red Bull würde zu viel Grundwasser verbrauchen. Für die Fabrik in Baruth-Mark muss die Anlage erweitert werden. Dafür müssen nahezu 20 Hektar Wald gerodet werden. Die Produktion soll 2028 beginnen. 300 neue Jobs sollen ebenfalls entstehen. In der Fußball-Bundesliga ist Union Berlin heute Abend auswärts bei den Bayern. Union hat nach 3 Spieltagen gerade mal einen Punkt und ist aktuell auf Platz 16 der Tabelle angekommen. Ein Sieg gegen die Bayern täte schon gut. In der zweiten Liga spielt die Hertha morgen bisher ungeschlagen und mit schönen 15 Punkten von Platz 1 aus auswärts gegen Dynamo Dresden. Anpfiff 4 ist um 20.30 Uhr.
17: Dankeschön, Jörg. Sieht doch aktuell recht freundlich über ihren Köpfen aus. Ein bisschen blau zu erkennen, ein paar Wolken und ein paar graue scheint da aber auch noch mit dabei zu sein. 20 Grad das Thermometer, wärmer wird es heute nicht. Richtung Abend könnten dann noch ein paar kleine Schauer runterkommen. Die lassen dann aber zumindest morgen am Samstag nach. Da geht es hauptsächlich bewölkt durch den ersten Wochenendtag. Ebenfalls 20 Grad in der Spitze, 20 Grad dann auch am Sonntag. Hier könnten ein paar Regenschauer dazu stoßen. Hier ist Radio Paradiso mit dem Verkehr auf dem 100 Stadtring. Da staut es sich mal wieder Richtung Wedding. 10 Minuten Stau einplant zwischen Dreieck Neukölln und dem Innsbrucker Platz. Zudem ist aktuell Richtung Treptow die Auffahrt Siemensdamm gesperrt. Aufgepasst auf der 117, da gab es einen Unfall stadteinwärts zwischen Waltersdorfer Dreieck und dem Dreieck Treptow. Auch hier könnte es zu leichten Verzögerungen kommen. Dann noch eine Meldung aus Wilmersdorf. Dort ist die Berliner Straße zwischen Bundesallee und Prinzregentenstraße bis 22 Uhr gesperrt wegen einer Demonstration.
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17: Kommen Sie gut und gelassen ins wohlverdiente Wochenende und das klappt auch am besten mit dem richtigen Sound. Von dem hier gibt's jede Menge. Bühne frei für Lionel Richie aus den frühen 90ern mit My Destiny.

Alex Warren mit Ordinary auf ihrem Radio Paradiso. Was sie am Sonntag vorhaben, kann ich mir vielleicht sogar schon ein bisschen denken. Die Berliner Abgeordnetenhauswahl steht an, obwohl ansonsten an diesem Wochenende eigentlich auch einiges in der Hauptstadt los ist. Deswegen gibt's für sie mal einen kleinen Wochenend-Check-up. Spektakulär wird's zum Beispiel schon morgen am Samstag auf dem Tempelhofer Feld. Dort findet das Festival der Riesendrachen statt. Sie können hier selbst ihren eigenen Drachen mitbringen und steigen lassen oder bis zu 50 Meter lange Unikarte am Himmel genießen. Zudem gibt es Möglichkeiten, einen eigenen Drachen vor Ort zu basteln und noch ein paar weitere Unterhaltungsangebote. Unterhaltsam wird es auf jeden Fall auch auf dem Polizeigelände Ruhleben. Dort ist am Sonntag von 10 bis 18 Uhr Tag der offenen Tür bei der Polizei Berlin. Zu den Highlights gehören Vorführungen der Diensthunde, eine simulierte Rettungsaktion, diverse Infostände, Musik und ein paar weitere coole Angebote für die Kids. Apropos Kids, die können am Samstag und Sonntag im Fez Berlin in die Handwerkerwelt reinschnuppern. Das Außengelände wird zur großen Mitmachbaustelle. Es wird gehämmert, gesägt und geschaufelt, sogar mit einem echten Minibagger, den die Kinder bedienen dürfen. An Abwechslung scheitert es nicht am Wochenende in Berlin und erst recht nicht bei uns im Programm. Da wird es jetzt auch musikalisch wieder schön abwechslungsreich. Jennifer Rush unter anderem gleich für sie mit Ring of Ice und jetzt erstmal NSYNC mit Tearing Up My Heart. 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
15: Ich bin Lea Matschulat. Die Bundesregierung ringt weiter um Maßnahmen gegen die hohen Spritpreise. Auch eine hochrangig besetzte Runde hat bislang keine einheitlichen Vorschläge gemacht. Die Preise für Diesel sind weiter nach oben geschnellt. Der aktuellste bundesweite Schnitt sind 2,47 Euro für den Liter. Super E10 wurde minimal günstiger.
16: Bundeskanzler Merz hatte schnelle Entlastungen in Aussicht gestellt. Wie genau, ist offen. Der 1. Oktober wurde schon mal in den Ring geworfen. CDU-Generalsekretärin Franziska Hoppermann sprach bei Maybrit Illner im ZDF von einer Entlastung um bis zu 25 Cent pro Liter. Schon länger wirbt Finanzminister Klingbeil für einen Preisdeckel, also einen vorgegebenen Maximalpreis an der Zapfsäule. Außerdem pocht er auf eine europäische Übergewinnsteuer für Mineralölkonzerne. Damit müssten auf besonders hohe Gewinne zusätzliche Steuern gezahlt werden. Das lehnt die CDU aber ab. Tine Klimach, Nachrichtenredaktion.
15: Eine Mehrheit der Deutschen hält die von Bundeskanzler Merz angekündigten Entlastungen wegen der hohen Spritpreise übrigens vor allem für ein Wahlkampfmanöver. Das zeigt eine Umfrage im Auftrag von Welt.tv. 70% der Befragten antworteten entsprechend. Nur 9% der Umfrageteilnehmer glauben demnach daran, dass sich die Bundesregierung ehrlich bemühe. 17% glauben an eine Kombination beider Beweggründe. In Russland hat die erste Parlamentswahl seit Beginn des Krieges gegen die Ukraine begonnen. Bis Sonntag sind mehr als 110 Millionen Menschen zur Wahl aufgerufen für die neue Staatsduma in Moskau.
17: Es ist eine Wahl in Kriegs- und Krisenzeiten, das ist deutlich zu spüren. Die erste Parlamentswahl, die hier in Russland unter solchen Bedingungen abläuft. In der Schwarzmeermetropole Sotschi mussten die Wahllokale am Morgen wieder schließen wegen Drohnenalarms. Die Ukraine setzt ihren Abwehrkampf gegen den Krieg mit Schlägen hier in Russland auch zur Wahl fort. Abstimmen können die Menschen zwar auch online. Die Opposition, die nicht zugelassen ist zur Wahl, befürchtet aber Manipulation. Aus Moskau, Ulf Mauder.
15: Seit Anfang der Woche hält der Fund von Drohnenteilen nahe einem Militärflughafen in Niedersachsen Ermittler auf Trab. Die Bundesanwaltschaft prüft nun einen möglichen Zusammenhang mit dem Drohnenvorfall am Flughafen Leipzig-Halle.
18: Das sieht doch noch ganz in Ordnung aus. Das Wetter heute am Freitag war ein bisschen schlechter angesagt, doch phasenweise wirklich mit einigen Sonnenstrahlen und auch etwas Blau am Himmel zu erkennen. Einige Wolken sind da zwar auch noch mit von der Partie und auch die Regenwolken könnten sich phasenweise nochmal blicken lassen. Morgen am Samstag soll es dann hauptsächlich bewölkt, ohne viel Sonnenschein, aber auch ohne großartige Niederschläge durch den Tag gehen. Hier erwarten wir 20 Grad in der Spitze, 20 Grad auch am Sonntag. Hier sollten Sie sich allerdings wieder vor möglichen Regenschauern in Acht nehmen.
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18: Und wir werfen einen Blick auf den Verkehr. 10 Minuten Stau nach wie vor auf dem 100 Stadtring Richtung Wedding zwischen Dreieck Neukölln und dem Innsbrucker Platz. Zudem ist aktuell Richtung Treptow die Auffahrt Siemensdamm gesperrt. In Wilmersdorf ist aktuell die Berliner Straße zwischen Bundesallee und Prinzregentenstraße bis ca. 22 Uhr wegen einer Demonstration gesperrt. Dann gab es noch einen Unfall auf der 117. Aufgepasst zwischen Weitersdorfer Dreieck und Dreieck Treptow. Hier könnte es zu leichten Verzögerungen kommen. Fahren Sie vorsichtig und kommen Sie gut durch die Stadt.
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18: So, und jetzt wird's herzlich bei uns. Wenn Sie etwas Gutes tun wollen für sich selbst und auch unbedingt für andere, dann bleiben Sie dran. In der nächsten halben Stunde gibt's den nächsten Radio Paradiso Herzenssong, unter anderem nach den Pet Shop Boys und Always on My Mind. Den Anfang in die 15 Uhr Stunde macht jetzt allerdings Sascha für Sie mit If You Believe.

So schön, dass Sie wieder bei uns im Programm sind, die Radio Paradiso Herzchen-Songs. Das war einer davon, Whitney Houston und Callum Scott mit I Wanna Dance With Somebody. 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Ich freue mich auf den nächsten Song. Wir machen weiter mit Empire of the Sun und We Are the People.

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1: Was ich am tiefsten verabscheue, ist die traurige Rolle des Zuschauers, der unbeteiligt tut oder ist. Man soll nie zuschauen. Man soll immer Zeuge sein, mittun, Verantwortung tragen. Der Mensch ohne mittuende Verantwortung zählt nicht.
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20: Mit Jörg Trotzki, guten Tag. 2 von 3 Berlinern sagen, bezahlbarer Wohnraum in Berlin sei als Thema wichtig dafür, welcher Partei sie am Sonntag die Stimme geben. In der Umfrage des Tagesspiegel wird zugleich die aktuelle Wohnungspolitik der schwarz-roten Regierung bewertet. 45% der Befragten vergab die Schulnote 6. Das von Berlin selbst gesteckte Ziel, jedes Jahr 20.000 neue Wohnungen anzubieten, wird nach wie vor weit verfehlt. Im letzten Jahr waren es nur noch 11.000 Wohnungen. Bis auf die CDU schließen heute übrigens alle Berliner Parteien den Wahlkampf ab. Aktuell führen in letzten Umfragen zufolge Linke mit 21 und CDU mit 20% die Wählergunst an. Für ein Zweierbündnis wird es nach der Wahl am Sonntag wahrscheinlich nicht mehr reichen. An der Berliner Charité wird auch heute noch einmal gestreikt. Von der Gewerkschaft Verdi heißt es, man wolle Druck für den Erhalt und die Verbesserung des Tarifvertrags Gesundheitsfachberufe machen. Auch müsse mehr für die Azubis und die im Ausland angeworbenen Kräfte getan werden, heißt es weiter. Die Charité sagt, dass nach ihren Berechnungen etwa 700 zusätzliche Pflegekräfte eingestellt werden müssten, sollte den Verdi-Forderungen nachgegeben werden. Dies würde außerdem Kostenhöhe von mehr als 60 Millionen Euro bedeuten. Nach dem Angriff auf einen Mitarbeiter des BER wird gegen den 22-jährigen mutmaßlichen Täter wegen versuchten Totschlags ermittelt. Ursprünglich war die Staatsanwaltschaft Cottbus von gefährlicher Körperverletzung ausgegangen, sagte man uns. Doch der Vorfall, der bereits am 6. September passierte, wurde neu bewertet. Danach seien zwei Fluggäste aus Estland zu spät zum Boarding erschienen. Ihnen sei daraufhin der Mitflug verweigert worden. Es sei zum Streit gekommen und der 22-Jährige habe auf den Flughafenmitarbeiter eingeschlagen und diesen schwer verletzt. Der 22-Jährige sitzt aktuell in Untersuchungshaft.
17: Dankeschön, Jörg. Hier in Mitte ziehen gerade wieder ein paar graue Wolken auf und das zieht sich auch so durch den ganzen Tag. Ein munteres Wechselspiel aus Wolken, mal Sonnenschein, etwas Blau und auch eben den besagten grauen Wolken, die auch noch bis in die Abendstunden präsent bleiben können. Heute bei Tagestopwerten bis zu 21 Grad. 20 Grad morgen am Samstag, auch hier geht's mit einer dichten Wolkendecke weiter. Deutlich weniger Sonnenschein, aber auch die Regenwolken scheinen sich erstmal eine Pause zu gönnen, könnten dann am Sonntag wieder auftreten, abermals mit 20 Grad in der Spitze.
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17: Und ein Blick auf den Verkehr. Unveränderter Stau auf der 100 Stadtring Richtung Wedding. Immer noch 10 Minuten mehr Zeit. Ein Plan zwischen dem Dreieck Neukölln und Innsbrucker Platz. Zudem ist aktuell Richtung Treptow die Auffahrt Siemensdamm gesperrt. Aufgepasst auf der Berliner Straße in Wilmersdorf. Diese ist zwischen Bundesallee und Prinzregentenstraße bis 22 Uhr wegen einer Demonstration gesperrt. Ähnlich ist es in Friedrichshagen keine Demonstration, aber dort ist die Bölsche Straße zwischen Mögelseestraße und Dahlwitzer Landstraße in beiden Richtungen bis Sonntagabend noch gesperrt. Grund dafür ist ein Straßenfest. Fahren Sie vorsichtig und kommen Sie gut an Ihr Ziel.
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17: Schon oftmals heute gehört, es sollte nicht an ihn vorbeigegangen sein. Am Sonntag ist es soweit, die Berliner Abgeordnetenhauswahl, über die wir Sie am Sonntagabend ausgiebig informieren werden. Mehr dazu gleich nach Musik, die Sie ein bisschen von der ganzen Politik ablenken soll und Sie aufs Wochenende einstimmt. Wir reisen in die Mitte der 80er zu Aha mit Take On Me. Jetzt für Sie um 6 Minuten nach 3:30. 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

Ein schöner 90er für den Freitagnachmittag für Collins und Everyday auf ihrem Radio Paradiso. 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
10: Ich bin Lea Matschulat. Eine Mehrheit der Deutschen hält die von Bundeskanzler Merz angekündigten Entlastungen wegen der hohen Spritpreise vor allem für ein Wahlkampfmanöver. Das zeigt eine Umfrage im Auftrag von Welt TV. 70% der Befragten antworteten entsprechend, nur 9% glauben demnach daran, dass sich die Bundesregierung ehrlich bemühe. 17% glauben an eine Kombination beider Beweggründe. Neuer Rekordpreis für den Liter Diesel. Der aktuellste bundesweite Tagesdurchschnitt lag dem ADAC zufolge bei 2,47 Euro. Knapp 2 Cent mehr als einen Tag vorher. Super E10 wurde minimal günstiger, 2,30 Euro.
11: Die Bundesregierung hat schnelle Entlastungen für Autofahrer angekündigt, aber Union und SPD sind sich noch uneins, wie das genau aussehen soll. Wir suchen jetzt gerade nach Lösungen, sagte Finanzminister Klingbeil vor einem Treffen europäischer Finanzminister in Dublin. Klingbeil hat sich bisher vor allem für einen Preisdeckel und eine europäische Übergewinnsteuer für die Mineralölkonzerne ausgesprochen. Das wird in der Union abgelehnt. Wirtschaftsministerin Reiche ist für eine Senkung der Mehrwertsteuer bei Benzin und Diesel auf 7%. Tine Klimach, Nachrichtenredaktion.
10: Seit Anfang der Woche hält der Fund von Drohnenteilen nahe einem Militärflughafen in Niedersachsen Ermittler auf Trab. Die Bundesanwaltschaft prüft jetzt einen möglichen Zusammenhang mit dem Drohnenvorfall am Flughafen Leipzig-Halle.
12: Auch heute suchen Ermittler das schwer zugängliche Gelände bei Hannover nach Hinweisen ab. Dort war die Drohne abgestürzt und in mehrere Teile zerbrochen, ganz in der Nähe eines wichtigen Standorts der Bundeswehr. Der NDR berichtet, die Bauweise der Drohne ähnle der Drohne in Leipzig. Ein Teil solle aus einem 3D-Drucker stammen und nicht im Handel erhältlich sein. Thomas Bremser, Nachrichtenredaktion.
10: Auf den Philippinen sind bei einer Schießerei an einer Schule mindestens 3 Menschen ums Leben gekommen, alles Schüler. Mehrere weitere Schüler sind nach Angaben der Polizei zum Teil schwer verletzt. Die Behörden hatten zuerst von 6 Toten gesprochen. Unter den Toten soll sich auch der Jugendliche befinden, der den Ermittlern zufolge nach jetzigem Stand als Täter in Frage kommt. Der 16-Jährige soll sich nach dem Angriff auf seine Mitschüler in den Kopf geschossen haben.
13: Mal Sonne, mal Wolken und mal sind auch ein paar Regenwolken mit von der Partie. So verhält sich der Freitag heute bei Topwerten bis zu 21 Grad. Also wärmer wird es heute nicht mehr. Tendenziell eher ein bisschen kälter. Morgen am Samstag dann mit 20 Grad in der Spitze. Hauptsächlich Wolkenfelder sind hier zu erkennen mit deutlich weniger Sonnenschein als heute. Die wird sich dann vielleicht am Sonntag wieder phasenweise blicken lassen. Allerdings sollten Sie sich hier auch auf mögliche Regenschauer gefasst machen.
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13: Hier ist Radio Paradiso mit dem Verkehr. Aufgepasst auf dem A100 Stadtring Richtung Treptow zwischen Dreieck Charlottenburg und Albuinstraße ist es Stau und stockender Verkehr auf mehreren Abschnitten bis zu 20 Minuten. Sollten Sie hier mehr einplanen, zudem ist aktuell noch die Auffahrt Siemensdamm gesperrt. Einen weiteren Stau gibt es auf dem A100 Stadtring Richtung Wedding zwischen Gradestraße und dem Kreuz Schöneberg 10 Minuten obendrauf. Auf der Berliner Straße in Wilmersdorf ist zwischen Bundesallee und Prinzregentenstraße eine Demonstration. Bis 22 Uhr ist dieser Streckenabschnitt gesperrt. Ähnlich ist es in Friedrichshagen. Dort ist die Böllsche Straße zwischen Mückelseedamm und Dahlwitzer Landstraße in beiden Richtungen bis Sonntagabend wegen eines Straßenfestes gesperrt. Ich wünsche Ihnen eine gute Fahrt.
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13: So sieht's aus. Ich persönlich bin ja Fan vom Hertha BSC, dem Fußballverein. Dementsprechend können Sie sich denken, mit was für einer Laune ich die letzten Wochen und Tage durch den Sender tanze. Einen letzten Spieltag vor der Länderspielpause, den gibt's noch. Auch die Unioner müssen noch mal ran, mehr dazu gleich. Denn unter anderem dieser Mann hier hat bei mir immer Vortritt. Kommen Sie gut ins wohlverdiente Wochenende. Jetzt mit Elton John und Nikita. Gleich 4 Minuten nach 4 haben wir's.

Da kommt doch richtig Stimmung auf Richtung Wochenende. Cher mit If You Believe auf ihrem Radio Paradiso. Der erste DFB-Riesenkader unter dem neuen Bundestrainer Jürgen Klopp für die Länderspielpause steht fest. Knapp ein Monat ruht, deswegen auch wieder der Ball in den deutschen Profiligen. Ein Spieltag gibt's allerdings noch an diesem Wochenende. Union Berlin steht nach einem eher schwachen Saisonstart vor der wohl größten Mammutaufgabe der Liga. Heute Abend um 20.30 Uhr auswärts gegen den FC Bayern München, das wird schon ein ordentliches Brett. Hertha BSC hat da den deutlich besseren Saisonstart erwischt, steht nach 5 Spielen ungeschlagen mit 5 Siegen an der Tabellenspitze und kann diese Serie morgen Abend um 20.30 Uhr gegen Dynamo Dresden im Rudolf-Habig-Stadion ausbauen. Wir drücken natürlich beiden Teams die Daumen und hoffen auf ein punktereiches Wochenende für Berlin. Wenn wir bei Radio Paradiso für eine Sache punkten würden, dann auf jeden Fall für unsere Musik. Weiter geht's mit Billy Joel und Lenin.

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1: Geh deinen Weg ruhig mitten in Lärm und Hast und wisse, welchen Frieden die Stille schenken mag. Steh mit allen auf gutem Fuß, wenn es geht, aber gib dich selbst nicht auf dabei. Sage deine Wahrheit immer ruhig und klar und höre die anderen auch an, selbst die unwissenden Dummen, sie haben auch ihre Geschichte. Meide laute und zänkische Menschen, sie sind eine Plage für dein Gemüt.
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15: Mit Jörg Trotzki, guten Tag. Die Berliner Polizei wird bei der Abgeordnetenhauswahl übermorgen mit einem Großaufgebot zur Stelle sein. Weit über 1000 zusätzliche Einsatzkräfte würden bereitgestellt, sagte man uns, um die rund 2500 Wahllokale sowie wichtige Regierungsgebäude zu sichern. Aktuell gäbe es keine Hinweise auf Störaktionen, heißt es weiter. Den letzten Umfragen zufolge liegt die Linkspartei mit 21% aktuell auf Platz 1 in der Wählergunst, gefolgt von der CDU mit 20%. Dann kommen AfD mit 18, Grüne mit 16 und SPD mit 12%. 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Nach dem Brand im Berliner U-Bahnhof Wittenbergplatz fährt die U3 wieder durch. Von der BVG heißt es, man habe die Reparaturarbeiten an Kabeln und technischen Anlagen schnell abschließen können. Die Arbeiten für die U1 und die U2 dauerten aber noch an, weil sie aufwendiger sind, heißt es weiter. Die U1 fährt deshalb aktuell nicht, die U2 bleibt zwischen Zoo und Gleisdreieck unterbrochen. Der Propst der Evangelischen Kirche Berlin-Brandenburg, Johannes Krug, ist mit einem feierlichen Gottesdienst in der Bartholomäuskirche in Berlin-Friedrichshain in sein neues Amt eingeführt worden. Johannes Krug ist 56 Jahre alt, kommt aus Hannover, ist verheiratet und hat 4 Kinder. Er hat evangelische Theologie in Heidelberg und Jerusalem studiert. Zuletzt leitete er als Superintendent den Kirchenkreis Teltow-Zehlendorf. Johannes Krug war im April von der Landessynode als Nachfolger von Christina Maria Bammel gewählt worden. Diese ist nun Landesbischöfin in Braunschweig.
16: Dankeschön, Jörg. Der Himmel kann sich heute nicht so recht entscheiden, was er Ihnen darbieten möchte. Mal Wolkenfelder, mal Sonnenschein und gelegentlich auch noch ein paar graue Wolken, die ein paar Regentropfen runterlassen können. 20 Grad haben wir es. Es wird tendenziell immer kälter. Morgen am Samstag geht es dann wieder leicht in die Höhe. 20 Grad maximal hier zu erkennen. Viele, viele Wolken werden Sie dadurch den Tag begleiten und eher wenig Sonnenschein. Großartige Niederschläge sind bis dato auch nicht zu erkennen. Erst wieder am Sonntag. Hier geht es dann mit 20 Grad weiter.
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16: Und wir schauen auf den Verkehr. Es staut sich nach wie vor auf dem 100 Stadtring Richtung Treptow. 20 Minuten mehr ein Plan auf mehreren Abschnitten zwischen dem Dreieck Charlottenburg und der Albuinstraße. Zudem ist die Auffahrt Siemensdamm aktuell gesperrt. 100 Stadtring Richtung Wedding. Auch hier 10 Minuten Stau zwischen Gradestraße und dem Kreuz Schöneberg. Auf der Berliner Straße in Wilmersdorf ist die Strecke zwischen Bundesallee und Prinzregentenstraße bis 22 Uhr wegen einer Demonstration gesperrt. Auch hier sollten Sie sich auf mögliche Verkehrseinschränkungen gefasst machen. Ähnlich ist es auch noch in Prenzlauer Berg. Dort ist die Schiebelbeiner Straße in Höhe Driesener Straße Richtung Malmöer Straße gesperrt. Eine Umleitung ist eingerichtet. Am Wochenende soll die Straße wieder offen sein. Kommen Sie gut an Ihr Ziel.
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16: Auch Richtung Wochenende darf er in unserem Programm nicht fehlen. Unser Beziehungscoach Hergen von Huchting. Gleich mit einer neuen Ausgabe seiner Coaching-Etage. Er spricht über die Liebe und sie singt über die Liebe. Hier kommt Roxette mit It Must Have Been Love. 5 Minuten nach 4:30. Schönen Freitag.

0: Martin Garrix und Ed Sheeran mit Repeated auf ihrem Radio Paradiso. Repeated wiederholt es. Ich glaube, die Songs wurden auch sehr, sehr häufig wiederholt. Die Songs der Backstreet Boys und apropos Repeat, die sind jetzt nämlich wieder zurück. 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
2: Natürlich weiß ich, wie das geht. Können Sie mir erklären, wie ein Reißverschluss funktioniert? Na klar, zwei Zahnreihen, ein kleines Metallteil, einmal ziehen, fertig. Aber nun erklären Sie bitte Schritt für Schritt, was dieses Metallteil genau macht. Dann wird aus ganz einfach ein betretenes keine Ahnung. Wer hätte gedacht, dass ein Reißverschluss so schnell unsere Bildungslücken öffnen kann? Forschende ließen Versuchspersonen einschätzen, wie gut sie alltägliche Dinge verstehen. Eine Toilettenspülung, ein Türschloss, eine Nähmaschine oder eben einen Reißverschluss. Anschließend sollten Sie die Funktionsweise detailliert erklären. Bei fast allen sank danach die Bewertung des eigenen Wissens eklatant, denn erst beim Erklären bemerkten Sie die eigenen Lücken. Dieses Phänomen nennt sich Illusion der Erklärungstiefe. Wir verwechseln Vertrautheit leicht mit echtem Verständnis. Sie benutzen jeden Tag eine Kaffeemaschine, also fühlt es sich an, als wüssten Sie genau, was daran passiert. Vermutlich endet Ihre technische Expertise, so wie die meine, aber irgendwo hinter dem Knopf mit dem Macchiato-Symbol. Ähnlich geht es uns bei ganz komplizierten Themen und gelegentlich auch bei Menschen. Sie kennen Ihren Partner nun schon seit 20 Jahren und sind sicher, seine Reaktion stets erklären zu können. Der zieht sich eben immer zurück. Klingt schlüssig, aber könnten Sie wirklich beschreiben, was in ihm passiert, welche Sorge dahinter steckt und was er gerade braucht? Eine einfache Frage kann erstaunlich hilfreich sein. Kannst du mir erklären, wie du das erlebst? Aufrichtiges Interesse macht aus vermeintlichem Wissen wieder gesunde Neugier. Und das ist häufig der Moment, in dem sie wirklich etwas erfahren. Konfuzius formulierte diese Form der Klugheit so: Zu wissen, was wir wissen und zu wissen, was wir nicht wissen, das ist wahres Wissen.
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2: Und wenn Sie eine persönliche Beratung wünschen, schreiben Sie mich gerne an unter www.beziehungscoach-berlin.de.

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10: Ich bin Lea Matschulat. Die hohen Spritpreise machen nicht nur uns Deutschen zu schaffen, andere Länder haben die gleichen Probleme. Frankreichs Präsident Macron will deshalb jetzt ein G7-Treffen einberufen, um nach gemeinsamen Lösungen zu suchen. Das kündigte Macron in Paris an.
11: Mehrfach haben Fischer in Frankreich Energielager blockiert und die Angst, dass der Protest ausarten könnte, ist groß. Präsident Macron hat jetzt noch einmal betont, dass die Preise nicht wegen der Regierung, sondern wegen der schwierigen internationalen Lage so hoch sind. Um dem entgegenzuwirken, will Macron nun den Schulterschluss mit Deutschland und den anderen G7-Staaten suchen. Sie sollen sich mit Blick auf die Gasvorräte, auf Exporte und auch die Produktionskapazitäten stärker absprechen. Zur Debatte stellen will Macron auch, ob die Länder Teile ihrer strategischen Reserven freigeben sollten, um Druck aus dem Markt zu nehmen. Aus Paris, Rache Sommer.
10: Eine Mehrheit der Deutschen hält die von Bundeskanzler Merz angekündigten Entlastungen wegen der hohen Spritpreise vor allem für Wahlkampfmanöver. Das zeigt eine Umfrage im Auftrag von Welt TV. 70% der Befragten antworteten dementsprechend. Nur 9% glauben demnach daran, dass sich die Bundesregierung ehrlich bemühe. 17% glauben an eine Kombi beider Beweggründe. Auch nach der Rückendeckung durch die CDU-Ministerpräsidenten steht Kanzler Merz unter Druck. Fast die Hälfte der Menschen in Deutschland rechnet damit, dass er noch in diesem Jahr abgelöst wird. Das zeigt eine Umfrage. Am Sonntag drohen der CDU die nächsten beiden Wahldebakel.
12: In den letzten Umfragen liegt die CDU in Mecklenburg-Vorpommern nur noch bei 6% und kämpft um den Einzug in den Landtag. Würde sie den verpassen, hielte es eine Mehrheit von 56% für unwahrscheinlich, dass Merz sich noch als Kanzler halten könnte. Das zeigt eine neue Umfrage. Auch in Berlin droht eine Pleite für die CDU. Derzeit liegen die Linken dort knapp vorn. Der Kanzler hat für den Wahlabend alle CDU-Ministerpräsidenten zu sich eingeladen. Gut möglich, dass es direkt zur Krisensitzung kommt. Thomas Bremser, Nachrichtenredaktion.
10: Auf den Philippinen sind bei einer Schießerei an einer Schule mindestens 3 Menschen umgekommen. Alles Schüler, mehrere weitere verletzte Schüler sind nach Angaben der Polizei zum Teil schwer verletzt. Unter den Toten soll sich auch der Jugendliche befinden, den die Ermittler nach jetzigem Stand als Täter ausgemacht haben.
13: Viele, viele Wolken sind am Himmel zu erkennen, die sie auch schon durch den ganzen Tag begleiten. Viele Sonnenstrahlen soll es zwar nicht mehr geben, aber zumindest auch die Regenschauer, die es gelegentlich mal gab, die sollen jetzt erstmal nachlassen. Morgen am Samstag gar nicht vorkommen, da geht es hauptsächlich bewölkt und mit Topwerten bis zu 20 Grad weiter. 20 Grad voraussichtlich auch die Tageshöchsttemperatur am Sonntag. Hier lieber den Regenschirm einpacken, die ein oder anderen Schauer sind möglich, dafür aber auch gelegentlich wieder ein paar Sonnenstrahlen.
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13: Der Berufsverkehr macht sich so langsam aber sicher bemerkbar. Sie müssen etwas mehr Zeit einplanen. Auf dem 100-Stadtring Richtung Treptow an die 20 Minuten an mehreren Abschnitten zwischen dem Dreieck Charlottenburg und der Albuinstraße. Zudem ist die Auffahrt Siemensdamm gesperrt. 20 Minuten sind es auch auf der 100-Stadtring Richtung Wedding zwischen Gradestraße und Spandauer Damm. Aufgepasst auf der Berliner Straße in Wilmersdorf. Diese ist zwischen Bundesallee und Prinzregentenstraße bis 22 Uhr wegen einer Demonstration gesperrt. Ähnlich ist es noch im Prenzlauer Berg. Dort ist die Schiefelbeiner Straße in Höhe Driesener Straße Richtung Malmöer Straße gesperrt. Eine Umleitung ist eingerichtet. Am Wochenende soll die Straße aber wieder für den Verkehr geöffnet sein. Kommen Sie gut und sicher durch die Stadt.
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13: Wir starten rein in die 17 Uhr Stunde und damit auch hoffentlich in den wohlverdienten Feierabend für Sie. Wenn Sie sich jetzt selbst und anderen auch noch etwas Gutes tun wollen, dann schicken Sie mir doch gerne mal ein Herz, denn hier kommt der nächste Radio Paradiso Herzenssong und der kommt von Bryan Adams mit Everything I Do it for you. 5 Minuten nach 5.

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Mr. Know It All, so heißt nicht der Sänger, aber der Song von Teddy Swims, das gerade auf ihrem Radio Paradiso. Die große Berliner Abgeordnetenhauswahl steht ja kurz bevor und mir kommt im Umfeld immer noch häufig zu Ohren, dass sich viele tatsächlich noch im Unklaren sind, wem sie dieses Jahr ihre Stimme geben wollen. Der erste Anhaltspunkt, wenn sie sich nicht sicher sind, ist ja dann oftmals der Wahl-O-Mat, wo sie diverse Interessenfragen beantworten und ihnen ein Wahlergebnis anhand ihrer Antworten generiert wird. Wenn sie den jetzt vielleicht sogar schon gemacht haben und trotzdem nochmal schlauer werden wollen, gibt es im Netz noch ganz, ganz viele andere Möglichkeiten. Neben dem Wahl-O-Mat gibt es beispielsweise auch den Real-O-Mat, der sich nicht wie der Wahl-O-Mat mit den Wahlversprechen der Parteien auseinandersetzt, sondern mit den tatsächlichen Forderungen aus der vergangenen Legislaturperiode. Finde ich auch nochmal spannend, denn was die Parteien versprechen und umsetzen, das sind nochmal zwei andere Sachen. Welche Partei sich zum Beispiel auch besonders für soziale Themen einsetzt, das können Sie beim Sozial-O-Mat herausfinden, der Diakonie Berlin-Brandenburg Schlesische Oberlausitz. Hier dreht sich eben alles um Dinge wie Gesundheit und Pflege, Armut oder Migration und Integration. Also wenn Sie auf solche Themen Wert legen, dann können Sie da gerne mal vorbeischauen. Wenn Sie sich aber auch nochmal mit den einzelnen Kandidaten beschäftigen möchten, dann kann ich Ihnen nur den Kandidierenden-Check ans Herz legen. Unter all den Namen, wie ich sie gerade vorgetragen habe, im Internet zu finden, mehr als genug Möglichkeiten, sich nochmal genauer anzuschauen und zu vergewissern, welche Partei Ihnen am ehesten entspricht, welche Musik Ihnen entspricht. Ich glaube, da sind wir uns einig, da sind Sie hier schon auf jeden Fall an der richtigen Adresse. So manchen Parteien und Abgeordneten würde ich gerne das sagen, was Ihnen Texas Lightning nun vorsingt. 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
1: Wir tun uns nicht immer leicht mit der Liebe. Bequemlichkeit, Gedankenlosigkeit, Reserviertheit, auch Angst vor Blößen hindern uns oft, Liebe entgegenzunehmen oder zu schenken, obwohl wir spüren, dass sie im Letzten das Maß aller Werte ist. Wir sind aufgerufen, aus vollem Herz zu leben. Das heißt auch, aus vollem Herz zu lieben, jeden Tag neu.
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19: Mit Jörg Trotzki, guten Tag. Wenige Tage vor der Berlinwahl haben unsere beiden Kirchen alle Berliner aufgerufen, auch zur Wahl zu gehen. Die Bischöfe Christian Stäblein und Heiner Koch machen sich in dem Aufruf für eine freie, weltoffene und vielfältige Gesellschaft stark, die sich für den Schutz der Menschenwürde und von Minderheiten einsetzt. Berlin müsse Zukunft und Hoffnung gegeben werden, heißt es weiter. Der Appell der Kirchen richtet sich vor allem an alle 16-Jährigen, die zum ersten Mal wählen dürfen. 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Kunst rettet Leben. Unter diesem Motto versteigert das Auktionshaus Grunewald ab 18 Uhr heute Abend Werke der zeitgenössischen Kunstszene. Der Erlös geht vollständig in die Seenotrettung von SOS Humanity, sagte man uns. Die Künstlerinnen und Künstler wollten mit ihren Spenden die Arbeit im Mittelmeer unterstützen, heißt es weiter. Die diesjährige Kunstauktion der Evangelischen Kirche Berlin-Brandenburg für die Flüchtlingshilfe ist übrigens am 14. November in der St. Matthäuskirche am Kulturforum. Der Bau einer Dosenfabrik auf dem Gelände von Red Bull im brandenburgischen Baruth-Mark kann kommen. Die Stadtverordneten haben dem neuen Bebauungsplan zugestimmt. Dieser musste aus Lärmschutzgründen nachgebessert werden. Umweltschützer kritisierten auch immer wieder, Red Bull würde zu viel Grundwasser verbrauchen. Für die Fabrik in Baruth-Mark muss die Anlage erweitert werden. Dafür müssen nahezu 20 Hektar Wald gerodet werden. Die Produktion soll 2028 beginnen. 300 neue Jobs sollen ebenfalls entstehen. In der Fußball-Bundesliga ist Union Berlin heute Abend auswärts bei den Bayern. Union hat nach 3 Spieltagen gerade mal einen Punkt und ist aktuell auf Platz 16 der Tabelle angekommen. Ein Sieg gegen die Bayern täte schon gut. In der zweiten Liga spielt die Hertha morgen bisher ungeschlagen und mit schönen 15 Punkten von Platz 1 aus auswärts gegen Dynamo Dresden. Anpfiff 4 ist um 20.30 Uhr.
20: So sieht's aus. Dankeschön, Jörg. Es haben sich nach wie vor ganz viele Wolkenfelder über ihren Köpfen versammelt. Regenwolken sollen da jetzt nicht mehr mit von der Partie sein. Deswegen schauen wir auch schon mal auf den Samstagmorgen. Dort erwarten sie Topwerte bis zu 20 Grad. Ein meist bewölkter Himmel ohne viel Sonnenschein. Allerdings auch ohne großartige Niederschläge. Die können es dann aber wieder am Sonntag geben. Hier aber auch mit etwas Sonnenschein. Ein bisschen was von allem im Gepäck, so wie der Freitag heute. Abermals mit 20 Grad maximal.
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20: Und wir schauen auf den Verkehr. Aufgepasst auf dem 100-Stadtring Richtung Treptow. Zwischen Dreieck-Charlottenburg und Albuin-Straße ist es teils Stau, teils stockender Verkehr auf mehreren Abschnitten gleich. Bis zu 10 Minuten sollten Sie hier mehr einplanen. Zudem ist die Auffahrt Siemensdamm aktuell gesperrt. 20 Minuten Stau hingegen haben wir es auf dem 100-Stadtring Richtung Wedding zwischen Gradestraße und dem Spandauer Damm. Nach wie vor gesperrt bleibt die Berliner Straße in Wilmersdorf zwischen Bundesallee und Prinzregentenstraße. Hier findet bis ca. 22 Uhr eine Demonstration statt. Bis Sonntagnacht gesperrt bleibt für ein Straßenfest die Böllsche Straße in Friedrichshagen in beiden Richtungen zwischen Mögelseedamm und Fürstenwalder Straße bis Sonntagnacht. Kommen Sie gut und vor allem gelassen an Ihr Ziel.
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20: Das allerletzte Sommerwochenende des Jahres steht ihm bevor. So schnell geht der Sommer schon wieder vorbei. Darum ging es auch heute Morgen bei uns in der Radio Paradiso Frühstücksrunde. Da hören wir auch gleich nochmal rein, nachdem wir zusammen etwas Musik gehört haben. Ja, auch ich drehe hier im Studio die Lautstärke auf volle Pulle. Tja, bringt ihn mit ganz, ganz viel Gelassenheit ins Wochenende. Der Song Portion Abspannung ist auch noch mit dabei. Weiter geht's jetzt für Sie mit Tracy Chapman. Entspannung pur mit Fast Car.

0: So stimmungsvoll wird es auch bald beim Konzert in Düsseldorf. Da werden sie nämlich auftreten. Die Backstreet Boys, das gerade mit Show Me The Meaning Of Being Lonely auf ihrem Radio Paradiso. Verlosen übrigens auch Tickets. Gehen Sie gerne mal auf unsere Homepage unter paradiso.de. Da können Sie sich gerne anmelden und live dabei sein, wenn die Backstreet Boys wieder auf der Bühne stehen. Gleich gibt es auch schöne Musik. A Fine Frenzy unter anderem mit Almost Lover, davor Sandra mit Maria Magdalena. Jetzt gleich.
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15: Ich bin Lea Matschulat. Um die Verbraucher angesichts der hohen Spritpreise zu entlasten, wird über einen neuen Tankrabatt verhandelt. Das hat die Deutsche Presseagentur aus Koalitionskreisen erfahren. Konkret könnte die Energiesteuer erneut um 17 Cent gesenkt werden, hieß es. Außerdem gehe es um einen Spritpreisdeckel. Die Bundesregierung verhandelt aktuell mit den Ländern über Entlastungen angesichts der Preise an den Zapfsäulen. Die hohen Spritpreise machen nicht nur uns Deutschen zu schaffen, andere Länder haben die gleichen Probleme. Frankreichs Präsident Macron will deshalb jetzt ein G7-Treffen einberufen, um nach gemeinsamen Lösungen zu suchen.
16: Mehrfach haben Fischer in Frankreich Energielager blockiert und die Angst, dass der Protest ausarten könnte, ist groß. Präsident Macron hat jetzt noch einmal betont, dass die Preise nicht wegen der Regierung, sondern wegen der schwierigen internationalen Lage so hoch sind. Um dem entgegenzuwirken, will Macron nun den Schulterschluss mit Deutschland und den anderen G7-Staaten suchen. Sie sollen sich mit Blick auf die Gasvorräte, auf Exporte und auch die Produktionskapazitäten stärker absprechen. Zur Debatte stellen will Macron auch, ob die Länder Teile ihrer strategischen Reserven freigeben sollten, um Druck aus dem Markt zu nehmen. Aus Paris, Rachel Sommer.
15: Auch nach der Rückendeckung durch die CDU-Ministerpräsidenten steht Kanzler Merz unter Druck. Fast die Hälfte der Menschen in Deutschland rechnet damit, dass er noch in diesem Jahr abgelöst wird. Das zeigt eine neue Umfrage. Am Sonntag drohen der CDU die nächsten beiden Wahldebakel.
9: In den letzten Umfragen liegt die CDU in Mecklenburg-Vorpommern nur noch bei 6% und kämpft um den Einzug in den Landtag. Würde sie den verpassen, hielte es eine Mehrheit von 56% für unwahrscheinlich, dass Merz sich noch als Kanzler halten könnte. Das zeigt eine neue Umfrage. Auch in Berlin droht eine Pleite für die CDU. Derzeit liegen die Linken dort knapp vorn. Der Kanzler hat für den Wahlabend alle CDU-Ministerpräsidenten zu sich eingeladen. Gut möglich, dass es direkt zur Krisensitzung kommt. Thomas Bremser, Nachrichtenredaktion.
15: In Russland haben die Antikriegspartei Jabloko und andere Kräfte Wahlrechtsverstöße gemeldet. Der Jabloko-Chef spricht von massivem Druck auf Wahlbeobachter seiner Partei. In Moskau und St. Petersburg etwa seien sie nicht ins Wahllokal gelassen worden, obwohl sie das Recht hätten, die Stimmabgabe zu kontrollieren. Die Wahl läuft bis Sonntag.
17: Kommen Sie gut und gelassen ins wohlverdiente Wochenende. Morgen am Samstag werden Sie dabei höchstwahrscheinlich von vielen, vielen Wolken durch den Tag begleitet. Die Sonne muss sich die meiste Zeit hinten anstellen, wird phasenweise ein paar Mal zum Vorschein kommen. Ansonsten aber eher eben bewölkt bei Topwerten bis zu 20 Grad. Regenwolken sollen erstmal nicht mit von der Partie sein. Die könnte es dann allerdings am darauf folgenden Sonntag geben. Auch hier geht es mit 20 Grad weiter, eben mit möglichen Niederschlägen und Sonne und Wolken im Wechsel. Sonne und Wolken erwarten wir auch am Montag hier mit 18 Grad maximal.
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0: Die Gedanken zum Auftanken. Die größten Worte der Menschheitsgeschichte. Im Juni 1987 spricht US-Präsident Ronald Reagan vor dem Brandenburger Tor. Er fordert Michail Gorbatschow auf, die Berliner Mauer niederzureißen.
1: There is one sign the Soviets can make that would be unmistakable, that would advance dramatically the cause of freedom and peace. Mr. Gorbachev, open this gate. Mr. Gorbachev, tear down this wall.
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14: Mit Jörg Trotzki, guten Abend. Zwei von drei Berlinern sagen, bezahlbarer Wohnraum in Berlin sei als Thema wichtig dafür, welcher Partei sie am Sonntag die Stimme geben. In der Umfrage des Tagesspiegel wird zugleich die aktuelle Wohnungspolitik der schwarz-roten Regierung bewertet. 45% der Befragten vergab die Schulnote 6. Das von Berlin selbst gesteckte Ziel, jedes Jahr 20.000 neue Wohnungen anzubieten, wird nach wie vor weit verfehlt. Im letzten Jahr waren es nur noch 11.000 Wohnungen. Bis auf die CDU schließen heute übrigens alle Berliner Parteien den Wahlkampf ab. Aktuell führen in letzten Umfragen zufolge Linke mit 21 und CDU mit 20% die Wählergunst an. Für ein Zweierbündnis wird es nach der Wahl am Sonntag wahrscheinlich nicht mehr reichen. An der Berliner Charité wird auch heute noch einmal gestreikt. Von der Gewerkschaft Verdi heißt es, man wolle Druck für den Erhalt und die Verbesserung des Tarifvertrags Gesundheitsfachberufe machen. Auch müsse mehr für die Azubis und die im Ausland angeworbenen Kräfte getan werden, heißt es weiter. Die Charité sagt, dass nach ihren Berechnungen etwa 700 zusätzliche Pflegekräfte eingestellt werden müssten, sollte den Verdi-Forderungen nachgegeben werden. Dies würde außerdem Kosten in Höhe von mehr als 60 Millionen Euro bedeuten. Nach dem Angriff auf einen Mitarbeiter des BER wird gegen den 22-jährigen mutmaßlichen Täter wegen versuchten Totschlags ermittelt. Ursprünglich war die Staatsanwaltschaft Cottbus von gefährlicher Körperverletzung ausgegangen, sagte man uns. Doch der Vorfall, der bereits am 6. September passierte, wurde neu bewertet. Danach seien zwei Fluggäste aus Estland zu spät zum Boarding erschienen. Ihnen sei daraufhin der Mitflug verweigert worden. Es sei zum Streit gekommen und der 22-Jährige habe auf den Flughafenmitarbeiter eingeschlagen und diesen schwer verletzt. Der 22-Jährige sitzt aktuell in Untersuchungshaft.
15: Schön, dass Sie bei uns sind. Hier ist Radio Paradiso mit dem Wetter für Berlin und Brandenburg. Und da werfen wir einen Blick auf den Samstagmorgen. Der hat hauptsächlich viele, viele Wolken im Gepäck. Die Sonne muss sich hinten anstellen, wird nicht allzu häufig zum Zug kommen. Zumindest sind auch nicht allzu viele Regenwolken mit von der Partie. Es könnte den ganzen Tag trocken bleiben bei Temperaturen bis zu 20 Grad. Einige Niederschläge sind dann allerdings am Sonntag möglich, obwohl sich hier die Wolkendecke etwas lockert, aber dann eben mit aufziehenden Regenwolken. Dafür aber ein paar Sonnenstrahlen. Und abermals 20 Grad in der Spitze.
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1: Mit Elena Gassner. Er ist der beliebteste Dichter evangelischer Kirchenlieder. Paul Gerhardt. Gestorben ist er vor 350 Jahren. Und jetzt in diesem Jahr, in den letzten Monaten, ist in ganz Deutschland an ihn erinnert worden. Auch der Berliner Dom, der schließt sich da an und setzt den Theologen jetzt Ende September in den Mittelpunkt einer Veranstaltungsreihe. Vom 23. bis zum 27. September finden im Berliner Dom die Paul-Gerhardt-Festtage statt. Das Motto: Befiehl du deine Wege. Das Programm soll dazu anregen, Paul Gerhardt neu zu entdecken, neu kennenzulernen und seine Lieder zu singen. An den 4 Tagen sind unter anderem ein Festvortrag des Präsidenten der Paul-Gerhardt-Gesellschaft, Konrad Kleck, geplant. Außerdem ein Chorkonzert, ein offenes Liedersingen und auch ein Festgottesdienst. Musikalisch begleitet wird das Programm vom Kammerchor der Berliner Domkantorei. Und der Eintritt, der ist zu allen Veranstaltungen frei. Alle Infos dazu bekommen Sie gerne im Netz unter www.berlinerdom.de. Und jeder und jede kann ganz einfach etwas tun. Die Berliner Tafel ruft zum Erntedankfest wieder zur Lebensmittelspendenaktion Eins mehr auf. Das Prinzip ist ganz einfach. Sie kaufen einen Artikel mehr ein und können den direkt im teilnehmenden Supermarkt spenden. Wichtig ist nur, dass es sich um original verpackte und haltbare Waren handelt. Also zum Beispiel sowas wie Kaffee, Konserven, Reis, Nudeln oder auch Öl. Und auch Hygieneartikel, die sind sehr, sehr gerne gesehen. Die Spenden werden dann rechtzeitig zum Erntedankfest im Oktober über die rund 50 Ausgabestellen der Aktion Leib und Seele in Kirchengemeinden verteilt. Mehr Infos dazu auch gerne im Internet unter www.berliner-tafel.de.

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2: Ich bin Lea Matschulat. Die Bundesregierung will etwas gegen die hohen Spritpreise unternehmen. Dafür wird jetzt über einen neuen Tankrabatt verhandelt. Das erfuhr die Deutsche Presseagentur aus Koalitionskreisen. Außerdem gehe es um einen neuen Spritpreisdeckel.
3: Offenbar wird über zwei Entlastungen verhandelt. Ex-Kanzler Olaf Scholz hätte sie vielleicht Doppelwumms genannt. Zunächst liegt ein neuer Tankrabatt zum 1. Oktober auf dem Tisch, möglicherweise wieder um die gleichen rund 17 Cent pro Liter. Dazu soll ein Spritpreisdeckel kommen, also eine vom Staat errechnete Preisobergrenze, die sich am Ölpreis orientiert. Dafür gibt es in anderen europäischen Ländern Vorbilder. Hauptproblem bei den Verhandlungen ist angeblich noch die Gegenfinanzierung des erneuten Tankrabatts. Anders als beim ersten im Sommer sollen sich die Bundesländer dieses Mal an den Milliardenkosten beteiligen. Ronny Tochau, Nachrichtenredaktion.
2: Gibt es einen Zusammenhang zwischen den Drohnenteilen, die nahe einem Bundeswehrfliegerhorst in Niedersachsen gefunden wurden, und dem Drohnenvorfall am Flughafen Leipzig? Das prüft nun die Bundesanwaltschaft. Bei den in Wunsdorf entdeckten Teilen gäbe es eine gewisse Ähnlichkeit mit der Sprengstoffdrohne von Leipzig, heißt es. Es bestehe der Verdacht, dass Russland versucht habe, den Fliegerhorst auszuspionieren. In Russland hat die erste Parlamentswahl seit Beginn des Krieges gegen die Ukraine begonnen. Bis Sonntag sind mehr als 110 Millionen Menschen zur Wahl der neuen Staatsduma in Moskau aufgerufen. Die Opposition ist nicht zugelassen.
4: Es ist eine Wahl in Kriegs- und Krisenzeiten, das ist deutlich zu spüren. Die erste Parlamentswahl, die hier in Russland unter solchen Bedingungen abläuft. In der Schwarzmeermetropole Sotschi mussten die Wahllokale am Morgen wieder schließen wegen Drohnenalarms. Die Ukraine setzt ihren Abwehrkampf gegen den Krieg mit Schlägen hier in Russland auch zur Wahl fort. Abstimmen können die Menschen zwar auch online. Die Opposition, die nicht zugelassen ist zur Wahl, befürchtet aber Manipulation. Aus Moskau, Ulf Mauder.
2: Jan Böhmermann beendet seine Show ZDF Magazin Royal. Zum Jahresende, man befinde sich aktuell in guten Gesprächen zu einem möglichen neuen Showformat, teilte das ZDF gleichzeitig mit. Satiriker Böhmermann führt seit mehr als 6 Jahren durch das ZDF Magazin Royal.
5: Kommen Sie gut und gelassen ins wohlverdiente Wochenende. Morgen am Samstag werden Sie dabei höchstwahrscheinlich von vielen, vielen Wolken durch den Tag begleitet. Die Sonne muss sich die meiste Zeit hinten anstellen, wird phasenweise ein paar Mal zum Vorschein kommen. Ansonsten aber eher eben bewölkt bei Topwerten bis zu 20 Grad. Regenwolken sollen erstmal nicht mit von der Partie sein. Die könnte es dann allerdings am darauf folgenden Sonntag geben. Auch hier geht es mit 20 Grad weiter, eben mit möglichen Niederschlägen und Sonne und Wolken im Wechsel. Sonne und Wolken erwarten wir auch am Montag hier mit 18 Grad maximal.
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1: Könnte es nicht sein, dass alles, was jemand tut, nur der Versuch ist, gehört und gesehen zu werden? Es ist furchtbar schmerzhaft, übersehen zu werden. Dagegen kämpfen wir alle. Kann man es jemandem übel nehmen, der verzweifelt kämpft, dass er dabei auch gelegentlich um sich schlägt? Auch sich selbst muss man es nicht übel nehmen, aber verstehen lernen, warum man so handelt. Daraus entsteht Vergebung, vielleicht sogar Liebe.
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11: Mit Jörg Trotzki, guten Abend. Die Berliner Polizei wird bei der Abgeordnetenhauswahl übermorgen mit einem Großaufgebot zur Stelle sein. Weit über 1000 zusätzliche Einsatzkräfte würden bereitgestellt, sagte man uns, um die rund 2500 Wahllokale sowie wichtige Regierungsgebäude zu sichern. Aktuell gäbe es keine Hinweise auf Störaktionen, heißt es weiter. Den letzten Umfragen zufolge liegt die Linkspartei mit 21% aktuell auf Platz 1 in der Wählergunst, gefolgt von der CDU mit 20%. Dann kommen AfD mit 18, Grüne mit 16 und SPD mit 12%. 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Nach dem Brand im Berliner U-Bahnhof Wittenbergplatz fährt die U3 wieder durch. Von der BVG heißt es, man habe die Reparaturarbeiten an Kabeln und technischen Anlagen schnell abschließen können. Die Arbeiten für die U1 und die U2 dauerten aber noch an, weil sie aufwendiger sind, heißt es weiter. Die U1 fährt deshalb aktuell nicht, die U2 bleibt zwischen Zoo und Gleis 3 unterbrochen. Der Propst der Evangelischen Kirche Berlin-Brandenburg, Johannes Krug, ist mit einem feierlichen Gottesdienst in der Bartholomäuskirche in Berlin-Friedrichshain in sein neues Amt eingeführt worden. Johannes Krug ist 56 Jahre alt, kommt aus Hannover, ist verheiratet und hat 4 Kinder. Er hat evangelische Theologie in Heidelberg und Jerusalem studiert. Zuletzt leitete er als Superintendent den Kirchenkreis Teltow-Zehlendorf. Johannes Krug war im April von der Landessynode als Nachfolger von Christina Maria Bammel gewählt worden. Diese ist nun Landesbischöfin in Braunschweig.
7: Schön, dass Sie bei uns sind. Hier ist Radio Paradiso mit dem Wetter für Berlin und Brandenburg. Und da werfen wir einen Blick auf den Samstagmorgen. Der hat hauptsächlich viele, viele Wolken im Gepäck. Die Sonne muss sich hinten anstellen, wird nicht allzu häufig zum Zug kommen. Zumindest sind auch nicht allzu viele Regenwolken mit von der Partie. Es könnte den ganzen Tag trocken bleiben bei Temperaturen bis zu 20 Grad. Einige Niederschläge sind dann allerdings am Sonntag möglich, obwohl sich hier die Wolkendecke etwas lockert, aber dann eben mit aufziehenden Regenwolken. Dafür aber ein paar Sonnenstrahlen und abermals 20 Grad in der Spitze.
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1: Ich bin Lea Matschullat. Die hohen Spritpreise machen nicht nur uns hier in Deutschland zu schaffen. Andere Länder haben die gleichen Probleme. Frankreichs Präsident Macron will deshalb jetzt ein G7-Treffen einberufen, um nach gemeinsamen Lösungen zu suchen. Das kündigte er in Paris an.
2: Mehrfach haben Fischer in Frankreich Energielager blockiert und die Angst, dass der Protest ausarten könnte, ist groß. Präsident Macron hat jetzt noch einmal betont, dass die Preise nicht wegen der Regierung, sondern wegen der schwierigen internationalen Lage so hoch sind. Um dem entgegenzuwirken, will Macron nun den Schulterschluss mit Deutschland und den anderen G7-Staaten suchen. Sie sollen sich mit Blick auf die Gasvorräte, auf Exporte und auch die Produktionskapazitäten stärker absprechen. Zur Debatte stellen will Macron auch, ob die Länder Teile ihrer strategischen Reserven freigeben sollten, um Druck aus dem Markt zu nehmen. Aus Paris, Rache Sommer.
1: Die Bundesregierung verhandelt mit den Ländern auch darüber, den Tankrabatt wieder einzuführen. Das hat die deutsche Presseagentur aus Koalitionskreisen erfahren. Konkret könnte die Energiesteuer erneut faktisch um 17 Cent gesenkt werden, hieß es. Außerdem gehe es um einen Spritpreisdeckel. Auch nach der Rückendeckung durch die CDU-Ministerpräsidenten steht Kanzler Merz unter Druck. Fast die Hälfte der Menschen in Deutschland rechnet damit, dass er noch in diesem Jahr abgelöst wird. Das zeigt eine neue Umfrage. Am Sonntag drohen der CDU die nächsten beiden Wahldebakel.
3: In den letzten Umfragen liegt die CDU in Mecklenburg-Vorpommern nur noch bei 6% und kämpft um den Einzug in den Landtag. Würde sie den verpassen, hielte es eine Mehrheit von 56% für unwahrscheinlich, dass Merz sich noch als Kanzler halten könnte. Das zeigt eine neue Umfrage. Auch in Berlin droht eine Pleite für die CDU. Derzeit liegen die Linken dort knapp vorn. Der Kanzler hat für den Wahlabend alle CDU-Ministerpräsidenten zu sich eingeladen. Gut möglich, dass es direkt zur Krisensitzung kommt. Thomas Bremser, Nachrichtenredaktion.
1: In Russland haben die Antikriegspartei Jabloko und andere Kräfte Wahlrechtsverstöße gemeldet. Der Jabloko-Chef spricht von massivem Druck auf Wahlbeobachter seiner Partei. In Moskau und St. Petersburg etwa seien sie nicht ins Wahllokal gelassen worden, obwohl sie das Recht hätten, die Stimmabgabe zu kontrollieren. Die Wahl läuft bis Sonntag.
4: Kommen Sie gut und gelassen ins wohlverdiente Wochenende. Morgen am Samstag werden Sie dabei höchstwahrscheinlich von vielen, vielen Wolken durch den Tag begleitet. Die Sonne muss sich die meiste Zeit hinten anstellen, wird phasenweise ein paar Mal zum Vorschein kommen. Ansonsten aber eher eben bewölkt bei Taubwerten bis zu 20 Grad. Regenwolken sollen erstmal nicht mit von der Partie sein. Die könnte es dann allerdings am darauf folgenden Sonntag geben. Auch hier geht es mit 20 Grad weiter, eben mit möglichen Niederschlägen und Sonne und Wolken im Wechsel. Sonne und Wolken erwarten wir auch am Montag hier mit 18 Grad maximal.

0: 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Die größten Worte der Menschheitsgeschichte. 1971 wird Bundeskanzler Willy Brandt der Friedensnobelpreis verliehen. Aus seiner Dankesrede.
1: Unsere parlamentarische Demokratie hat 20 Jahre nach ihrer Gründung ihre Fähigkeit zum Wandel bewiesen und damit ihre Probe bestanden. Unser Volk braucht wie jedes andere seine innere Ordnung. In den 70er Jahren werden wir aber in diesem Lande nur so viel Ordnung haben, wie wir an Mitverantwortung ermutigen. Wir wollen mehr Demokratie wagen.

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9: Ich bin Lea Matschulat. Um die Verbraucher zu entlasten, wird die Bundesregierung erneut einen Tankrabatt einführen, außerdem geplant ein Spritpreisdeckel. Es gibt eine grundsätzliche Einigung auf beide Maßnahmen. Das erfuhr die Deutsche Presseagentur nach Verhandlungen der

0: Bundesregierung mit Vertretern der Länder aus Regierungskreisen. Zwei Wochen nach der Landtagswahl in Sachsen-Anhalt richten sich die Blicke mit Spannung auf den anstehenden Wahlsonntag. Dann wird in Mecklenburg-Vorpommern und in Berlin gewählt. Es könnte knapp werden. Vor allem in Mecklenburg-Vorpommern, wo sich ein Kopf-an-Kopf-Rennen zwischen SPD und AfD abzeichnet.
1: Mittlerweile hat die amtierende Ministerpräsidentin Schwesig mächtig aufgeholt und führt in den neuesten Umfragen. Bitter werden dürfte es dagegen für die CDU, denn die liegt aktuell nur bei mageren 6%. In Berlin könnte erstmals eine linken Politikerin regierende Bürgermeisterin werden. Die Partei liegt derzeit knapp vor der amtierenden CDU. Die Wahlen haben definitiv Folgen für die Bundespolitik, denn je nachdem, wie die CDU abschneidet, könnte die Debatte um Kanzler Merz erneut Fahrt aufnehmen. Thomas Bremser, Nachrichtenredaktion.
0: Zeitenwende auch am Himmel. Dutzende amerikanische Tarnkappenjets vom Typ F-35 hat Deutschland in den USA bestellt. Am Abend wurde in den USA im Beisein von Verteidigungsminister Pistorius der erste fertige Kampfjet für Deutschland präsentiert.
2: Das US-Rüstungsunternehmen Lockheed Martin liefert in Texas den ersten von Deutschland bestellten Kampfjet vom Typ F-35 aus. Verteidigungsminister Pistorius sprach von einer neuen Ära mit dem modernsten Kampfflugzeug der Welt. Die Bundesregierung will 35 der Maschinen für 10 Milliarden Euro kaufen. Das Flugzeug soll die überalterte Tornado-Flotte ablösen und dann einen wichtigen Teil zur Abschreckung beitragen. Die Ausbildung von Piloten und Technikern in den USA hat in diesem Jahr begonnen. Aus New York, Anne Pollmann.
0: Jan Böhmermann beendet seine Show ZDF Magazin Royal zum Jahresende. Man befinde sich aktuell in guten Gesprächen zu einem möglichen neuen Showkonzept, teilte das ZDF mit. Satiriker Böhmermann führt seit mehr als 6 Jahren durchs ZDF Magazin Royal.
3: Schön, dass Sie bei uns sind. Hier ist Radio Paradiso mit dem Wetter für Berlin und Brandenburg. Und da werfen wir einen Blick auf den Samstagmorgen. Der hat hauptsächlich viele, viele Wolken im Gepäck. Die Sonne muss sich hinten anstellen, wird nicht allzu häufig zum Zug kommen. Zumindest sind auch nicht allzu viele Regenwolken mit von der Partie. Es könnte den ganzen Tag trocken bleiben bei Temperaturen bis zu 20 Grad. Einige Niederschläge sind dann allerdings am Sonntag möglich, obwohl sich hier die Wolkendecke etwas lockert, aber dann eben mit aufziehenden Regenwolken. Dafür aber ein paar Sonnenstrahlen. Und abermals 20 Grad in der Spitze.

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2: Frieden haben heißt sich getragen wissen, sich geliebt wissen, sich behütet wissen. Heißt still, ganz still werden können. Ich wünsche Ihnen eine friedliche Nacht.

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1: Ich bin Diana Kramer. Die schwarz-rote Koalition hat zur Entlastung bei den hohen Spritpreisen eine grundsätzliche Einigung auf einen Tankrabatt und einen Spritpreisdeckel erzielt. Das erfuhr die deutsche Presseagentur aus Regierungskreisen nach Verhandlungen der Bundesregierung mit Vertretern der Länder.
2: Den Tankrabatt kennen Autofahrer schon. Im Sommer war er für 2 Monate in Kraft, senkte die Steuern auf Benzin und Diesel um rund 17 Cent, wobei nicht alles davon bei den Tankenden ankam. Außerdem kosteten die 2 Monate Tankrabatt die Regierung Milliarden. Das wird nun also wieder teuer, gilt aber immerhin als schnell wirksame Maßnahme. Ein Spritpreisdeckel ist neu für Deutschland, es gibt ihn aber zum Beispiel in Belgien und Luxemburg. Dabei legt der Staat einen Höchstpreis für Sprit fest, unter anderem anhand von Ölpreis, Transportkosten und festgelegter Marge für die Händler. Aus Berlin, Ronny Thorau.
1: 2 Wochen nach der einschneidenden Landtagswahl in Sachsen-Anhalt wird an diesem Sonntag in Mecklenburg-Vorpommern und Berlin gewählt. Neue Umfragen sagen in Mecklenburg-Vorpommern ein knappes Rennen zwischen SPD und AfD und in Berlin zwischen Linke und CDU voraus. Je nachdem, wie die CDU abschneidet, könnte die Debatte über die politische Zukunft von Parteichef und Kanzler Friedrich Merz erneut Fahrt aufnehmen. Seit Anfang der Woche beschäftigt der Fund von Drohnenteilen in der Nähe des Militärflughafens Wunsdorf in Niedersachsen die Ermittler. Die Bundesanwaltschaft prüft nun einen möglichen Zusammenhang mit dem Drohnenvorfall am Flughafen Leipzig.
3: Auch heute suchen Ermittler das schwer zugängliche Gelände bei Hannover nach Hinweisen ab. Dort war die Drohne abgestürzt und in mehrere Teile zerbrochen, ganz in der Nähe eines wichtigen Standorts der Bundeswehr. Der NDR berichtet, die Bauweise der Drohne ähnele der Drohne in Leipzig. Ein Teil solle aus einem 3D-Drucker stammen und nicht im Handel erhältlich sein. Am Flughafen Leipzig-Halle war Anfang August eine mit Sprengstoff präparierte Drohne gefunden worden, neben ukrainischen Frachtflugzeugen. Die Bundesregierung macht Russland verantwortlich. Thomas Bremser, Redaktion.
1: Zum Fußball. Die Frauenbundesliga wird ab kommenden Sommer nicht mehr vom Deutschen Fußballbund organisiert. Das hat nun auch offiziell ein außerordentlicher DFB-Bundestag entschieden. Ab 1. Juli 2027 ist der Ligaverband FBL e.V. für die 14 Frauenbundesligisten zuständig.
4: Kommen Sie gut und gelassen ins wohlverdiente Wochenende. Morgen am Samstag werden Sie dabei höchstwahrscheinlich von vielen, vielen Wolken durch den Tag begleitet. Die Sonne muss sich die meiste Zeit hinten anstellen, wird phasenweise ein paar Mal zum Vorschein kommen. Ansonsten aber eher eben bewölkt bei Topwerten bis zu 20 Grad. Regenwolken sollen erstmal nicht mit von der Partie sein. Die könnte es dann allerdings am darauf folgenden Sonntag geben. Auch hier geht es mit 20 Grad weiter, eben mit möglichen Niederschlägen und Sonne und Wolken im Wechsel. Sonne und Wolken erwarten wir auch am Montag hier mit 18 Grad maximal.

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1: Die Gesundheit ist ein kostbares Gut. Nur sie ist es eigentlich wert, dass man dafür seine Zeit, seinen Schweiß, seine Arbeit und sein Geld, ja sogar sein Leben einsetzt. Ohne die Gesundheit ist das Leben für uns eine Last. Ohne sie verliert alles seinen Glanz und seine Kraft.

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2: Ich bin Diana Kramer. Autofahrer in Deutschland sollen angesichts der

0: hohen Spritpreise kurzfristig mit einem neuen Tankrabatt entlastet werden. Das teilte die Bundesregierung am Abend mit. Es werde angestrebt, dass der Tankrabatt Anfang Oktober umgesetzt wird. Er soll dann bis Ende des Jahres gelten. Wird er voll weitergegeben, könnte die Entlastung 17 Cent pro Liter betragen, wie schon im Mai und Juni. Daneben ist spätestens ab Januar auch ein Spritpreisdeckel geplant. Zwei Wochen nach der Landtagswahl in Sachsen-Anhalt richten sich die Blicke mit Spannung auf den anstehenden Wahlsonntag. Dann wird in Mecklenburg-Vorpommern und Berlin gewählt. Es könnte knapp werden, vor allem in Mecklenburg-Vorpommern, wo sich ein Kopf-an-Kopf-Rennen zwischen SPD und AfD abzeichnet.
1: Mittlerweile hat die amtierende Ministerpräsidentin Schwesig mächtig aufgeholt und führt in den neuesten Umfragen. Bitter werden dürfte es dagegen für die CDU, denn die liegt aktuell nur bei mageren 6%. In Berlin könnte erstmals eine linken Politikerin regierende Bürgermeisterin werden. Die Partei liegt derzeit knapp vor der amtierenden CDU. Die Wahlen haben definitiv Folgen für die Bundespolitik, denn je nachdem, wie die CDU abschneidet, könnte die Debatte um Kanzler Merz erneut Fahrt aufnehmen. Thomas Bremser, Redaktion.
0: Deutschland hat in den USA dutzende amerikanische Tarnkappenjets vom Typ F-35 bestellt. Am Abend wurde in Texas im Beisein von Verteidigungsminister Boris Pistorius der erste Kampfjet übergeben.
2: Verteidigungsminister Pistorius sprach von einer neuen Ära mit dem modernsten Kampfflugzeug der Welt. Die Bundesregierung will 35 der Maschinen für 10 Milliarden Euro kaufen. Das Flugzeug soll die überalterte Tornado-Flotte ablösen und dann einen wichtigen Teil zur Abschreckung beitragen. Die Ausbildung von Piloten und Technikern in den USA hat in diesem Jahr begonnen. Aus New York, Anne Pollmann.
0: US-Präsident Donald Trump verbietet dem renommierten TV-Sender CNN ab sofort den Zugang zum Weißen Haus. Betroffen von dem Verbot sind auch der Sender MS Now und das Newsportal Politico, schrieb er auf seiner Plattform True Social. Trump wirft ihnen vor, Fake News zu verbreiten. Der US-Präsident führt schon länger einen Kampf gegen Medien, die kritisch über ihn berichten.
3: Schön, dass Sie bei uns sind. Hier ist Radio Paradiso mit dem Wetter für Berlin und Brandenburg. Und da werfen wir einen Blick auf den Samstagmorgen. Der hat hauptsächlich viele, viele Wolken im Gepäck. Die Sonne muss sich hinten anstellen, wird nicht allzu häufig zum Zug kommen. Zumindest sind auch nicht allzu viele Regenwolken mit von der Partie. Es könnte den ganzen Tag trocken bleiben bei Temperaturen bis zu 20 Grad. Einige Niederschläge sind dann allerdings am Sonntag möglich, obwohl sich hier die Wolkendecke etwas lockert, aber dann eben mit aufziehenden Regenwolken. Dafür aber ein paar Sonnenstrahlen. Und abermals 20 Grad in der Spitze.

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1: Mit diesen Worten beginnt die Bibel. Am Anfang schuf Gott den Himmel und die Erde. Die Erde aber hatte noch kein Leben und keine Schönheit. Es war alles wirr und wüst. Und der Geist Gottes wehte über der unendlichen Wirrnis. Und Gott sprach, es werde Licht. Und es ward Licht. Und Gott sah, dass das Licht gut war. Er schied das Licht von der Finsternis und nannte das Licht Tag und die Finsternis Nacht. So wurde Abend und Morgen, der erste Tag.

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1: Ich bin Diana Kramer. Der Tankrabatt ist zurück. Bund und Länder haben sich darauf geeinigt, Autofahrer wegen der hohen Spritpreise aktuell erneut mit diesem Instrument zu entlasten. Er soll Anfang Oktober umgesetzt werden und bis Jahresende gelten, teilte die Bundesregierung am Abend mit. Finanzminister Lars Klingbeil.
2: Wir stoppen die Abzocke auch durch die Mineralölkonzerne und wir sorgen jetzt dafür, dass schnell die Spritpreise gesenkt werden. Also die Bürgerinnen und Bürger werden es schnell merken, dass über die Absenkung der Energiesteuer das Tanken günstiger wird.
1: Finanzminister Lars Klingbeil. Wie schon im Mai und Juni könnte die Entlastung für Autofahrer bei 17 Cent je Liter liegen, wenn der Tankrabatt, also die Steuersenkung, voll weitergegeben wird. Laut Bundesregierung hat die Maßnahme ein Volumen von 2,5 Milliarden Euro. Die Länder sollen sich mit 50% an den Kosten beteiligen. Daneben ist spätestens ab Januar auch ein Spritpreisdeckel geplant. Schon länger führt US-Präsident Donald Trump einen Feldzug gegen Medien, die kritisch über ihn berichten. Jetzt trifft es unter anderem den renommierten Fernsehsender CNN. Trump verbietet Reporterinnen und Reportern des Nachrichtensenders den Zutritt zum Weißen Haus und damit zu Pressekonferenzen im Oval Office. Auch dem Sender MS Now und dem Newsportal Politico erteilte Trump Hausverbot. Er wirft ihnen wie CNN vor, Fake News zu verbreiten. In der spanischen Nordafrika-Exklave Ceuta ist es erneut zu Tumulten gekommen. Die Lage eskalierte, als hunderte Migranten in ein neues Aufnahmezentrum im Hafen von Ceuta verlegt werden sollten.
3: Gerangel, Geschubse und Polizisten, die mit Warnschüssen in die Luft versuchten, die Lage in den Griff zu bekommen. In der spanischen Exklave Ceuta kam es am frühen Morgen zu tumultartigen Szenen zwischen Migranten und Sicherheitskräften. Nach wochenlangem Ringen hat die spanische Regierung auf dem Hafengelände ein Notlager errichtet. Spaniens oberster Gerichtshof hatte den Umzug aus Sicherheitsgründen zunächst untersagt, in letzter Minute dann doch noch genehmigt. Aus Spanien, Julia Macher.
1: Zum Fußball. Schon vor dem Start des Münchner Oktoberfestes sind die Spieler des FC Bayern in Feierlaune. In kunterbunten Wiesentrikots überrollten die Münchner zu Hause Union Berlin und gewannen haushoch mit 7:0. Zumindest für eine Nacht rückte der deutsche Fußballrekordmeister damit wieder an die Tabellenspitze.

0: Spitze der Bundesliga.
1: Los geht's mit dem Samstag und das scheint in erster Linie ein bewölkter zu sein. Über ihren Köpfen sind unzählige Wolkenfelder zu erkennen. Erstmal keine großartigen Regenwolken, doch dafür muss sich auch die Sonne die meiste Zeit den Wolken geschlagen geben. Das Ganze bei Temperaturen um die 19 Grad. Morgen am Sonntag erwarten wir 20 Grad. Hier und da etwas windiger. Wolkenfelder sind nach wie vor mit dabei. Ein paar Sonnenstrahlen und phasenweise auch ein paar leichte Schauer. Lange halten die sich voraussichtlich nicht. Am Montag soll es wieder trocken weitergehen. Hier bei Tages Topwerten bis zu 18 Grad.
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1: Das Leben wäre vielleicht einfacher, wenn ich dich gar nicht getroffen hätte. Weniger Trauer jedes Mal, wenn wir uns trennen müssen. Weniger Angst vor der nächsten und übernächsten Trennung. Und auch nicht so viel von dieser machtlosen Sehnsucht, wenn du nicht da bist, die nur das Unmögliche will und das sofort, im nächsten Augenblick. Und die dann, weil es nicht sein kann, betroffen ist und schwer atmet. Das Leben wäre vielleicht einfacher, wenn ich dich nicht getroffen hätte. Es wäre nur nicht mein Leben.

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1: Ich bin Diana Kramer. Die schwarz-rote Koalition hat zur Entlastung bei den hohen Spritpreisen eine grundsätzliche Einigung auf einen Tankrabatt und einen Spritpreisdeckel erzielt. Das teilte die Bundesregierung am Abend nach Verhandlungen mit Vertretern der Länder mit.
2: Den Tankrabatt kennen Autofahrer schon. Im Sommer war er für 2 Monate in Kraft, senkte die Steuern auf Benzin und Diesel um rund 17 Cent. Wobei nicht alles davon bei den Tankenden ankam. Außerdem kosteten die 2 Monate Tankrabatt die Regierung Milliarden. Das wird nun also wieder teuer, gilt aber immerhin als schnell wirksame Maßnahme. Ein Spritpreisdeckel ist neu für Deutschland. Es gibt ihn aber zum Beispiel in Belgien und Luxemburg. Dabei legt der Staat einen Höchstpreis für Sprit fest, unter anderem anhand von Ölpreis, Transportkosten und festgelegter Marge für die Händler. Aus Berlin, Ronny Thorau.
1: Im Streit um die Arktisinsel Grönland haben die USA, Dänemark und Grönland einen Durchbruch verkündet. Wie die Regierungen von Dänemark und Grönland mitteilten, soll in der kommenden Woche voraussichtlich ein Abkommen mit den USA unterzeichnet werden. Wie US-Präsident Donald Trump parallel auf seiner Plattform Truth Social mitteilte, überträgt die Vereinbarung die dauerhafte Kontrolle über die Sicherheit Grönlands an Washington. Dänemarks Regierungschefin Mette Frederiksen sprach von einem guten Deal für die NATO und Europa. 2 Wochen nach der Landtagswahl in Sachsen-Anhalt richten sich die Blicke nun auf den anstehenden Wahlsonntag. Dann wird in Mecklenburg-Vorpommern und Berlin gewählt. Es könnte knapp werden, vor allem in Mecklenburg-Vorpommern, wo sich ein Kopf-an-Kopf-Rennen zwischen SPD und AfD abzeichnet.
3: Mittlerweile hat die amtierende Ministerpräsidentin Schwesig mächtig aufgeholt und führt in den neuesten Umfragen. Bitter werden dürfte es dagegen für die CDU, denn die liegt aktuell nur bei mageren 6%. In Berlin könnte erstmals eine linken Politikerin

0: Regierende Bürgermeisterin werden. Die Partei liegt derzeit knapp vor der amtierenden CDU. Die Wahlen haben definitiv Folgen für die Bundespolitik, denn je nachdem, wie die CDU abschneidet, könnte die Debatte um Kanzler Merz erneut Fahrt aufnehmen. Thomas Bremser, Redaktion.
1: Zum Fußball. Der FC Bayern hat seine Fans schon am Vorabend des Oktoberfestbeginns in Bierzeltlaune gebracht. In ihren bunten Wiesentrikots schenkten die Münchner Union Berlin mit einem 7:0-Sieg kräftig ein. Zumindest für eine Nacht rückte der deutsche Rekordmeister wieder auf Tabellenplatz 1.
2: Schön, dass Sie uns hören. Hier ist Radio Paradiso mit dem Wetter für Berlin und Brandenburg heute am Samstag. Der fällt relativ eintönig aus. Unzählige Wolkenfelder am Himmel zu erkennen. Wenig Sonne bei Temperaturen bis zu 20 Grad. Regenwolken sind nicht zu erkennen. Die soll es dann allerdings morgen am Sonntag geben. Auch hier 20 Grad. Es geht mit vielen Wolken ein paar Sonnenstrahlen weiter. Und eben dann mit den besagten Regenwolken, die über den Tag verteilt möglich sind, am Montag dann wieder trocken. Hier können die Temperaturen bis auf 18 Grad sinken. Es geht hauptsächlich mit Sonne und Wolken weiter.

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1: Sammelt keine Reichtümer auf dieser Erde. Motten und Rost fressen sie auf. Diebe brechen ein und rauben euch aus. Sammelt Schätze bei Gott, wo weder Motte noch Rost ihr Werk tun und kein Dieb nachgräbt oder stehlt. Denn wo euer Schatz ist, da ist auch euer Herz. Niemand kann für zwei Herren arbeiten. Er wird dem einen seine Kraft schuldig bleiben und sich für den anderen einsetzen. Er wird sich für den einen bemühen und den anderen vernachlässigen. Ihr könnt nicht Gott dienen und dem Geld zugleich.

0: Bund und Länder haben sich darauf geeinigt, Autofahrer wegen der hohen Spritpreise erneut mit diesem Rabatt zu entlasten. Er soll Anfang Oktober umgesetzt werden und bis Jahresende gelten, teilte die Bundesregierung mit. Finanzminister Lars Klingbeil.
1: Wir stoppen die Abzocke auch durch die Mineralölkonzerne und wir sorgen jetzt dafür, dass schnell die Spritpreise gesenkt werden. Also die Bürgerinnen und Bürger werden es schnell merken, dass über die Absenkung der Energiesteuer das Tanken günstiger wird.
0: Wie schon im Mai und Juni könnte die Entlastung für Autofahrer bei 17 Cent pro Liter liegen, wenn der Tankrabatt, also die Steuersenkung, voll weitergegeben wird. Daneben ist spätestens ab Januar auch ein Spritpreisdeckel geplant. Die USA, Dänemark und Grönland haben im Streit um die Arktisinsel einen Durchbruch verkündet. In der kommenden Woche werde voraussichtlich ein Abkommen mit den USA unterzeichnet, teilten die Regierungen von Dänemark und Grönland mit.
2: Trump hatte etwas voreilig von einem schon besiegelten Abkommen geschrieben. Die USA könnten fortan tun, was immer nötig sei, um Grönland zu verteidigen, postete Trump. Man habe dauerhafte Kontrolle über die Sicherheit und alle anderen Belange in Grönland. Die dänische Regierung teilte mit, man erwarte bei der UN-Generalversammlung in New York nächste Woche einen Deal zu unterzeichnen, der aber noch parlamentarischen Segen brauche. Die Vereinbarung respektiert demnach die Souveränität des dänischen Königreichs und die Selbstbestimmung der Grönländer. Tina Eck, USA.
0: Schon länger führt US-Präsident Trump ja einen Feldzug gegen Medien, die kritisch über ihn berichten. Jetzt trifft es unter anderem den renommierten Fernsehsender CNN. Trump verbietet Reporterinnen und Reportern des Nachrichtensenders den Zutritt zum Weißen Haus und damit zu Pressekonferenzen im Oval Office. Auch dem Sender MS Now und dem Newsportal Politico erteilte Trump Hausverbot. Er wirft ihnen vor, Fake News zu verbreiten. Zum Fußball. Schon vor dem Start des Münchner Oktoberfestes sind die Spieler des FC Bayern in Feierlaune. In bunten Wiesentrikots überrollten die Münchner zu Hause Union Berlin und gewannen haushoch mit 7:0. Bayern-Star Harry Kane feierte eine historische Bestmarke, seinen 100. Bundesligatreffer im 98. Spiel. Zumindest für eine Nacht rückte der FC Bayern damit wieder an die Tabellenspitze der Bundesliga.
3: Los geht's mit dem Samstag und das scheint in erster Linie ein bewölkter zu sein. Über ihren Köpfen sind unzählige Wolkenfelder zu erkennen. Erstmal keine großartigen Regenwolken, doch dafür muss sich auch die Sonne die meiste Zeit den Wolken geschlagen geben. Das Ganze bei Temperaturen um die 19 Grad. Morgen am Sonntag erwarten wir 20 Grad. Hier und da etwas windiger. Wolkenfelder sind nach wie vor mit dabei. Ein paar Sonnenstrahlen und phasenweise auch ein paar leichte Schauer. Lange halten die sich voraussichtlich nicht. Am Montag soll es wieder trocken weitergehen. Hier bei Tagestopwerten bis zu 18 Grad.